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1: Miles Smith und Niall Horan. Drive safe.
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1: Leonie und Calum Scott. Stay!
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0: alle Farben. Guten Morgen Südtirol auf Südtirol 1. Es ist 10 vor 6. Gut informiert hinein in diesen Donnerstag.
1: Mann stürzt vom Baum und verletzt sich, wollte Drohne holen. Schweres Erdbeben in Venezuela, Todesopfer befürchtet. Und auch heute wird es sonnig und sehr heiß. Ich bin Gunde Bichler. Guten Morgen.
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1: Ein 66-jähriger Urlauber aus Deutschland hat sich im Jaufental schwer verletzt. Der Mann ist gestern in der Nähe der Bergelalm auf einen Baum geklettert, weil er seine Drohne holen wollte, die dort hängen geblieben ist. Dabei ist er abgestürzt und hat sich lebensgefährlich verletzt. Wanderer haben den Mann bewusstlos am Boden liegend gefunden und die Rettungskräfte alarmiert. Der Rettungshubschrauber hat den Schwerverletzten ins Krankenhaus Bozen gebracht. Das Verbot von organisierten Autorennen auf den Passstraßen sorgt für viel Diskussion. Die Landesregierung hat das Verbot ja vor ein paar Tagen beschlossen und dafür viel Lob geerntet von Umweltschützern und AVS. Aber es gibt auch Kritik. Der Oldtimer-Club etwa hat schon einen Rekurs angekündigt. Er sagt, das Problem auf den Passstraßen seien nicht die Oldtimer, sondern die Raser. Es gäbe keinen Grund, alte Autos zu verbieten, die mit 35 km/h und Biobenzin durchs Land fahren. In Sand in Taufers wird aus dem ehemaligen Hotel Post ein soziales Wohnprojekt. Der Verkauf eines der drei Posthäuser im Dorfzentrum ist jetzt besiegelt. Die Mariengemeinnützige Gesellschaft hat das Haus gekauft. Die Gesellschaft führt unter anderem die Marienklinik in Bozen. Das alte Posthaus wird als nächstes saniert und dann sind 16 Wohnungen geplant für generationenübergreifendes Wohnen. In 2 Jahren soll der Umbau fertig sein. In Venezuela hat es in der Nacht gleich 2 schwere Erdbeben gegeben. Sie hatten die Stärke von 7,2 und 7,5 und waren auch in der Hauptstadt Caracas heftig zu spüren. In sozialen Netzwerken kursieren Videos von beschädigten Gebäuden. Es wird mit Todesopfern gerechnet und es wurde der Notstand ausgerufen. Der Schulunterricht wurde ausgesetzt, Züge fahren nicht und auch der internationale Flughafen in der Hauptstadt stellte wegen der Schäden den Betrieb ein. Und zur Fußball-WM in den ersten 3 Gruppen ist jetzt die Vorrunde abgeschlossen und die Aufsteiger ins 16-Finale stehen fest. Die Schweiz hat sich am Abend mit einem 2:1-Sieg gegen Kanada den Gruppensieg geholt. Kanada ist Zweiter. Auch Brasilien ist Gruppensieger mit einem 3:0 gegen Schottland. Marokko ist mit 4:2 gegen Haiti Zweiter. Und Gastgeberland Mexiko ist bisher makellos mit 3 Siegen. Zweiter in dieser Gruppe ist Südafrika.
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0: Bevor es in die richtig heiße Phase geht, jetzt in der Früh noch mal schön durchatmen und durchlüften. Vivian Torgler.
3: Die Temperaturen ganz unterschiedlich verteilt übers Land. Zwischen 9 Grad im Fitsch und 24 Grad in Auer. Dazwischen liegt Fahren mit 19 und Schlanders mit 20 Grad. Und auch heute kennen die Temperaturen nur eine Richtung nach oben. Zwischen 32 und 36 Grad werden es. Gewitter für heute sind keine in Sicht.
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3: Im Moment läuft's auf den Hauptverbindungen. Brenner-Autobahn kommen Sie auch gut weiter. Eine sichere Fahrt.
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0: Donnerstag, das Wochenende irgendwie schon am Horizont, zumindest die Anzeichen davon. Durch diesen Morgen mit Südtirols bestem Musikmix, da wirkt der Kaffee umso mehr. Gutes Wachwerden mit Pink und Ray Dalton. Guten Morgen!

0: gutes Frühstück, guten Morgen auf Südtirol 1. Es ist 6 Uhr und ja, jeder von uns hat so seine Angewohnheiten. Das ist halt mal so. Sie sind nicht alleine. 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

0: Guten Morgen, Südtirol. Was hält dieser Donnerstag für uns bereit? Checken wir jetzt um 7:07.
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0: Für diesen 25. Juni.
2: Widder. Greifen Sie durch, zeigen Sie anderen Ihre Grenzen.
1: Stier.
0: Charmant, charmant. Ja, damit überzeugen Sie heute alle.
1: Zwilling.
2: Bleiben Sie realistisch, zu hohe Erwartungen könnten Sie heute enttäuschen.
1: Krebs.
0: Lassen Sie andere auch einmal warten. Nehmen Sie sich gerne mal Zeit für sich selbst.
1: Löwe.
2: Sie sind von Grund auf positiv, das wirkt sich auch auf andere aus.
1: Jungfrau.
0: Ganz in Ihrem Tempo, nicht hetzen oder stressen lassen.
1: Waage.
2: Nehmen Sie Chancen an, wer weiß, für was Sie gut sind.
1: Skorpion.
0: Es wird spannend, seien Sie offen für Neues.
1: Schütze.
2: Sie haben gute Ideen, davon sollten auch andere profitieren.
1: Steinbock.
0: Diskutieren Sie nicht lange rum, das spart Nerven und vor allem Zeit.
1: Wassermann.
2: Ihr Geduldsfaden wird auf die Probe gestellt, aber das backen Sie schon.
1: Fische.
0: Holen Sie sich den Respekt der anderen, also sagen Sie offen Ihre Meinung mal. Damit rein in diesen Donnerstag. Gutes Frühstück und guten Morgen.

0: Guten Morgen, Südtirol. Das Schwitzen geht auch heute in die nächste Runde. Vivien Torkler.
1: Wieder über 30 Grad fürs ganze Land. Höchstwerte von 32 Grad erwarten wir heute auch im Wipptal. Im Ätschtal weiter bis zu 36 Grad. Wieder erwachen einige von uns nach einer Tropennacht wie Meran, Auer oder Bozen. Diese außergewöhnliche Hitzewelle erreicht ihren Höhepunkt dann am Wochenende. Nächste Woche normalisieren sich die Temperaturen dann wieder.
0: Guten Morgen, Südtirol mit Roland Hillebrand. Es ist 16 nach 6 und jetzt lassen wir es krachen mit Swash Jams. Südtirols bester Musikmix gleich. Bei Sterbens, Learn to Let Go. Guten Morgen.
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Guten Morgen, Südtirol. Das ist Take That auf Südtirol 1 um 6:35. Was war das für eine Freude bei den Fans, als Robbie Williams wieder zur Band zurückkehrte?

0: Guten Morgen, Südtirol. Es ist 6:30.
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2: Guten Morgen, ich bin Gunde Bichler. Der Oldtimer-Club wehrt sich gegen das Verbot von Motorsportveranstaltungen auf den Passstraßen. Die Landesregierung hat das Verbot ja vor ein paar Tagen beschlossen. Der Club sagt, Oldtimer seien nicht das Problem, weil sie mit 35 Stundenkilometern und Biobenzin unterwegs sind. In Meran ist das Meldeamt bis Anfang August dreimal in der Woche auch abends geöffnet, um neue Identitätskarten auszustellen und am Donnerstagnachmittag bis 5:30. Damit sollen so viele neue Karten wie möglich ausgestellt werden, auch wenn die Regierung in Rom die Ausweise jetzt doch verlängert hat. Im Jaufental hat sich ein 66-jähriger Urlauber aus Deutschland schwer verletzt. Der Mann ist bei der Bergelalm auf einen Baum geklettert, weil er seine Drohne holen wollte, die sich dort verfangen hatte. Dabei ist er abgestürzt. Er wurde ins Bozner Krankenhaus gebracht. Gleich zwei schwere Erdbeben haben gegen Mitternacht unserer Zeit Venezuela erschüttert. Sie hatten die Stärke 7,2 und 7,5. Es werden Schäden an Gebäuden befürchtet und viele Todesopfer. Schulen in

0: Venezuelas sind heute geschlossen, auch der Flughafen der Hauptstadt Caracas. Die europäischen Mitgliedsländer der NATO haben sich vor dem nächsten Gipfeltreffen in 2 Wochen heute in Berlin getroffen, um die gemeinsame Linie im Ukraine-Krieg abzustimmen. Und sie wollen die Ausgaben für das Militär steigern.
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2: Wer jetzt schon unterwegs ist, der hat's fein, wie Winter.
3: Es werden uns keine Störungen gemeldet, auch nicht von der Brenner Autobahn. Kommen Sie gut an.
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3: Bei vielen ist die Bettdecke mal nur Deko. Mit der Hitze schleift sich's besser ohne. Das Elstal und Burggrafenamt sind wieder mal die Hotspots. Da werden's auch heute bis zu 36 Grad. Im Wipptal heizt's auch auf, ab bis zu 32 Grad. Die Temperaturen schwanken hier um fast 20 Grad von in der Früh bis am Nachmittag. Im Flersch zum Beispiel hat's jetzt noch frische 13 Grad. In Inesien sind's 18, in Doblach 14 und in Branzoll 21 Grad.
2: Ja, jetzt in der Früh nach dem Aufstehen und mal ordentlich duschen nach dieser Tropennacht. Herrlich. Hilft auch beim Wachwerden. Und wenn selbst das Wasser auf der verbrannten Haut nicht wirkt, im frühen Frühquiz rütteln wir sie ordentlich durch. Machen Sie fit in 2 Hits nach Olivia Dean und den Imagine Dragons. Believer.

0: Ein chilliger Morgen ist das mit Olivier Dien, gleich 20 vor 7. Guten Morgen mit Roland Hillebrand. Sind Sie bereit für die erste Herausforderung jetzt am Morgen? Ja? Dann geht's los.
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0: 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Der frühe Vogel, der sitzt im Garten und bei ihm heute David Schuster aus Wangen am Ritten.
2: Guten Morgen.
0: Du bist schon bei der Gartenarbeit, gell?
2: Ja, das ist jetzt ein bisschen eine stressige Arbeit zur Zeit, weil bei den Hitzen muss man doch schon fleißig sein mit dem Gerst und Taschen.
0: Ja, da hast du recht. Früh loslegen, weil sonst geht sogar der Gärtner ein. Ich würde mal vorschlagen, David, wir küssen dich jetzt richtig fit.
2: Okay.
0: Wie lange dauert die Hauptsaison der Erdbeeren? Geht es bis Juli oder September?
2: September.
0: Ja, welchen Geschmack haben rote Gummibärchen?
2: Erdbeer,
0: jawohl. Zwischen Bozen und Sarentein liegt auf Halbweg welche Ortschaft?
2: Halbweg.
0: Ja, genau. Nenne einen Staat, der in Italien liegt.
2: San Marino,
0: ja du, boah. Amarena-Eis. Aus welcher Frucht wird das gemacht? Amarena?
2: Kirsche,
0: David. Jawohl, du bist ein richtiger Gärtner, das haben wir heute gemerkt.
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0: Shakira. Guten Morgen, Südtirol. Es ist 7:15. Klimaanlage, Beregner, Ventilator, ein Eis oder Eisbecher, alles was abkühlt, her damit. Vivian Dorkler.
1: Die Hitze drückt weiter. 32 bis 36 Grad werden wohl heute geknackt. Gewitter bleiben aber aus.
0: Das komplette Südtirol 1 Infopaket wie gewohnt 10:00. Guten Morgen, Südtirol. One more.

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0: 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Guten Morgen, Südtirol. Es ist 10 vor 7.
3: Oldtimer Club kritisiert Verbot für Motorveranstaltungen auf Passstraßen. Europäische NATO-Länder stimmen gemeinsame Linie ab. Und es wird wieder sonnig und sehr warm. Ich bin Gunde Bichler. Guten Morgen.
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3: Das Verbot von organisierten Autorennen auf den Passstraßen sorgt für viel Diskussion. Die Landesregierung hat das Verbot ja vor ein paar Tagen beschlossen und dafür viel Lob geerntet von Umweltschützern und AVS. Aber es gibt auch Kritik. Der Oldtimer Club etwa hat schon einen Rekurs angekündigt. Er sagt, das Problem auf den Passstraßen seien nicht die Oldtimer, sondern die Raser. Es gäbe keinen Grund, alte Autos zu verbieten, die mit 35 Stundenkilometern und Biobenzin durchs Land fahren. Wer in Meran wohnt und eine neue Identitätskarte braucht, kann ab jetzt bis Anfang August auch am Abend ins Gemeindeamt kommen. Es gibt zusätzliche Öffnungszeiten am Montag, Dienstag und Mittwoch von 16 bis 19 Uhr. Am Donnerstag ist das Meldeamt den ganzen Tag Nachmittag über geöffnet bis 17.30 Uhr. Die Gemeinde will so viele neue digitale Identitätskarten wie möglich ausstellen. Die Regierung in Rom hat zwar die Gültigkeit der papierenen Ausweise verlängert bis zu ihrem Ablaufdatum, aber die Gemeinde Meran will die zusätzliche Zeit nutzen, um die Ausstellung neuer Ausweise voranzubringen. Für diese Ausstellung muss ein Termin in der Gemeinde vereinbart werden. In Sand in Taufers wird aus dem ehemaligen Hotel Post ein soziales Wohnprojekt. Der Verkauf eines der drei Posthäuser im Dorfzentrum ist jetzt besiegelt. Die Mariengemeinnützige Gesellschaft hat das Haus gekauft. Die Gesellschaft führt unter anderem die Marienklinik in Bozen. Das alte Posthaus wird als nächstes saniert und dann sind 16 Wohnungen geplant für generationenübergreifendes Wohnen. In 2 Jahren soll der Umbau fertig sein. Die großen europäischen NATO-Länder wollen das gemeinsame Verteidigungsbündnis stärken. In 2 Wochen findet ein NATO-Gipfel in Ankara statt. Und schon jetzt hat es ein Treffen in Berlin gegeben. Der deutsche Bundeskanzler Merz hat am Abend die Regierungschefs von Italien, Frankreich, Großbritannien und Polen eingeladen. Dabei hat er angekündigt, dass die Europäer ihre Militärausgaben auf 3,5% des Bruttoinlandsprodukts steigern werden. Und da hat der Ukraine weiterhin eine starke Unterstützung versprochen.
4: Die Botschaft an Russland lautet, die Ukraine bleibt stark. Europas Unterstützung lässt nicht nach. Seit dem G7-Gipfel von Evian können wir hinzufügen, transatlantisch sind wir uns einig, wie lange nicht. Wir hoffen, dass Moskau daraus Schlüsse zieht. Es wird Zeit, in Friedensgespräche einzutreten.
3: In Venezuela hat es 2 schwere Erdbeben gegeben. Es werden tausende Tote befürchtet. Die Beben hatten die Stärke 7,2 und 7,5. Das zweite Beben war in nur 10 Kilometern Tiefe. Der Innenminister bestätigt den Einsturz vieler Gebäude und Wohnhäuser. Es wurde der Notstand ausgerufen und der internationale Flughafen in der Hauptstadt Caracas wurde geschlossen. Und weiter geht's mit viel Sonnenschein, die Temperaturen steigen kräftig an. Gleich hören Sie mehr dazu.
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9: Ein paar noch im Bett, weil die Nacht nicht wirklich fein war. Heiß, heiß, heiß und jetzt geht's wirklich los mit der Sonne und damit auch mit den Temperaturen. Vivien Tockler.
10: In Bruneck, da strahlt sie unter wolkenlos blauem Himmel bei 15 Grad. 20 sind in Gargazon, 18 beim Kloster Marienberg und 14 Grad in St. Peter-Vilnius. Am Vormittag streifen Schleierwolken durchs Land, am Nachmittag bilden sich dann Keulwolken. Gewitter sind aber so gut wie keine dabei. Es bleibt weiter dann richtig hitzig bei Höchstwerten zwischen 32 und 36 Grad.
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10: Es wurden uns keine Staus gemeldet, nicht auf den Hauptverbindungen und auch nicht auf der Brenner-Autobahn. Sichere Fahrt.
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9: Guten Morgen. Viele frühstücken im Bungalow am Meer vielleicht gerade, andere noch zu Hause. Heute Morgen aber ein bisschen mit der Vorfreude, weil das Auto wird bald gebackt und dann geht's ab Richtung Süden. Ganz kommod und wieder andere stressen, auch im Urlaub auf der Autobahn. Falsch überholen, besonders bei mehreren Spuren, kann teuer werden. Hören wir gleich in zwei Hits. Guten Morgen.

0: Guten Morgen, Südtirol. Auf Südtirol 1, es ist 7:03. Ja, am Wochenende werden viele alles ins Auto packen und ab in den Urlaub düsen. Dann vermischt sich Berufsverkehr mit Urlaubsverkehr und es wird eng. Viele stressen dann herum und es wird überholt auf der Autobahn, was nur geht. Besonders wenn es mehrere Spuren gibt. Dann geht's oft drunter und drüber. Thomas Angerer.
1: Die Autobahn kurz vor Bologna. Dreispurig geht es hier weiter und überholt wird auf allen Spuren. Ganz schlecht, sagt Fahrlehrer Stefan Eckel.
2: Es ist streng verboten, auf der rechten Seite zu überholen.
1: Wenn die ganz linke Spur besetzt ist, kann nicht auf einer anderen freien Spur ausgewichen werden. Egal, wie viele Spuren die Autobahn hat.
2: Wir können ja hinter den auf der Überholspur setzen. Natürlich halt mit dem richtigen Sicherheitsabstand und einmal kurz aufblinken.
1: Zu nah auffahren, hupen oder öfters blinken ist verboten. Gerade Zivilstreifen ertappen momentan viele dieser Drängler. Überholt werden muss von der ganz rechten Spur aus.
2: Ich darf aber nicht auf der mittleren Spur dann jemanden überholen, der auf der ganz linken Spur mir ein bisschen zu langsam fährt. Das geht nicht. Also überholt muss einem auf der linken Seite werden.
1: Außer es ist eine Stausituation. Hier ist der Gesetzgeber etwas nachsichtiger.
2: Ich fahre in meinem Verkehrsfluss auf der rechten Spur ein bisschen schneller weiter als der auf der linken Seite. Und das ist dann nach vorne in parallelen Reihen. Da reden wir noch wirklich von ganz langsamen Sachen.
1: Überholmanöver auf der rechten Seite sind äußerst gefährlich, führen oft zu Unfällen und können teuer werden. 5 Punkte und eine Strafe von über 300 Euro werden eingehoben. Aber auch wer zu lange auf der Überholspur fährt, macht sich strafbar. Allerdings ist die Strafe mit 42 Euro eher lächerlich.
0: Ja, das sind immerhin 4 Eisbecher mehr weniger, wenn wir dann angekommen sind und den Brief bekommen. Und ob wir da 20 Minuten früher oder später ankommen, meine Güte, lieber sicher ankommen, das ist viel wichtiger. Guten Morgen.

0: Einen schönen guten Morgen, Südtirol. Ja, die Wetterküche, die brodelt, die Hitze, die geht weiter. Vivien Dörgler.
1: Dafür sorgen verschiedene Faktoren, unter anderem warme Luft aus Afrika. Und die nächsten Tage transportiert die auch Sahara-Staub zu uns. Das ist nicht unbedingt schlecht. Der Staub dämpft die Sonnenstrahlen und somit die Hitze ganz ein bisschen. Und noch was Gutes bzw. Schönes, die Sonnenauf- und Untergänge werden besonders farbig. Also warten wir mal ab.
0: Jawohl, klingt sehr, sehr gut. 7:08, guten Morgen Südtirol mit Roland Hillebrand. Und wir drehen mal eine kleine Runde durch die Geschäftler. Ha?
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0: Guten Morgen, Südtirol. Unsere Morgenroutine an dieser Stelle. Wir klicken und blättern uns durch die Morgennews. Sie haben etwas mehr Zeit für das Übliche. Jetzt in der Früh um 16 nach 7.
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0: Ein Erdbeben in Venezuela. Wir hören es auch in unseren Nachrichten und online wird auf den internationalen Newsplattformen überall darüber geschrieben. Daniel Reiner, unser Redaktionsleiter.
2: Guten Morgen. Ein Doppelerdbeben soll es hier gewesen sein. Sehr, sehr stark. Der Eindruck, zumindest wenn ich so durch die ersten Videos klicke, die gerade nach und nach veröffentlicht werden. Die meisten sind Handyvideos mit viel Bewegung, Lärm und Staub oder dann eben Häusertrümmer zu sehen. Verschüttete Autos zum Beispiel auf tagesschau.de oder cnn.com. Hier gibt es auch die ersten Informationen über die Stärke der Erdbeben. Sie werden mit 7,5 und das zweite dann mit 7,2 angegeben. Häuser sind auch in der Hauptstadt Caracas eingestürzt, das ist die erste Meldung gerade auf BBC.com. Der Notstand ist ausgerufen, es werden Zehntausende Tote befürchtet, lesen wir auf Bild.de. Von den ersten bestätigten Toten lesen wir auf Corriere.it im Vergleich etwas zurückhaltender. Genauso Rheinnews.it, zahlreiche Opfer sollen befürchtet werden.
0: Zurück nach Südtirol. Schon wieder ist ein Häftling ausgebrochen.
2: Ja, bereits die vierte Flucht in diesem Jahr lesen wir in den Dolomiten. Beim aktuellen Fall handelt es sich um einen Mann aus dem Kosovo, der bei einem Aufenthalt im Krankenhaus geflohen sein soll. Nach ihm wird noch gefahndet. Zwei von den insgesamt vier Geflohenen von heuer sitzen wieder im Gefängnis.
0: Und dann geht's um die Hitzewelle. Wir sind nahe am Höhepunkt.
2: 38 Grad sollen es bei uns hier werden am Wochenende. Ganz vorne groß jetzt auf Stolite. Aber es soll auch Abkühlung in Sicht sein. Ab Dienstag soll die heiße Subtropenluft allmählich von etwas kühlerer Atlantikluft verdrängt werden. Die Hitze soll also etwas abgeschwächt werden. Zur Hitze heute auch auf der Dolomiten-Titelseite der Kauf einer Klimaanlage. Einfache Geräte seien günstig, aber weniger effizient, während fest installierte Split-Anlagen teurer sind. Dafür kühlen sie besser. Beim Kauf sollte Leistung, Stromverbrauch und Raumgröße genau verglichen werden.
0: Und dann geht es um künstliche Intelligenz, das ist auch heute ein Thema.
2: Fortschritt mit Nebenwirkungen wird KI heute im Wochenmagazin FF genannt. Künstliche Intelligenz würde unseren Alltag grundlegend verändern, vom Schreiben bis hin zum Entscheiden. Experten warnen aber auch vor Risiken. Macht konzentriere sich bei wenigen Tech-Konzernen. Daten würden oft ohne klare Regeln genutzt und Nutzer könnten kritisches Denken verlernen. Auch Energieverbrauch und Urheberrechtsfragen sorgen für Kritik. Gefordert werden deshalb klare Regeln, damit KI dem Gemeinwohl dient.
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0: Guten Morgen Südtirol, 7:35 und noch nie hat einkaufen gehen so viel Spaß gemacht.
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0: 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Wir schwärmen gern mit.
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8: Guten Morgen, ich bin Gunde Bichler. In Sand in Taufers ist das alte Posthaus jetzt verkauft worden an die Marien GmbH. Daraus wird ein soziales Wohnprojekt. 16 Wohneinheiten für generationenübergreifendes Wohnen entstehen. In 2 Jahren sollen sie fertig sein. Der Oldtimer Club wehrt sich gegen das Verbot von Motorveranstaltungen auf den Passstraßen. Die Landesregierung hatte das vor kurzem beschlossen. Der Oldtimer Club sagt aber, nicht die alten langsamen Autos seien das Problem, sondern die Raser. Viel Lob für das Verbot gibt es dagegen von Natur- und Umweltschützern. Im Todesfall Sigrid Gröber hat das Kassationsgericht in Rom den Rekurs von Alexander Gruber abgelehnt. Damit bleibt das Urteil rechtskräftig wegen Körperverletzung mit Todesfolge. Gruber muss für 10 Jahre und 8 Monate ins Gefängnis. Die europäischen Partner der NATO haben in Berlin über eine gemeinsame Linie im Ukraine-Krieg beraten und darüber, wie die NATO gestärkt werden kann. Unter anderem sollen die Ausgaben für die Verteidigung ansteigen auf 3,5% des Bruttoinlandsprodukts. In Venezuela hat es in der Nacht 2 starke Erdbeben gegeben. Sie hatten die Stärke 7,2 und 7,5. Es werden tausende Todesopfer befürchtet. Gebäude sind eingestürzt, Schulen in Venezuela sind heute geschlossen, auch der Flughafen der Hauptstadt Caracas.
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6: Berufsverkehr. Wir schauen auf unsere Straßen. Einiges los. Vivien Torkler.
9: Auf den Bozner Stadtzufahrten zum Beispiel. Vom Überetsch und Unterland kommen Kolonnenverkehr. Dann durch Brixen füllt sich die Hauptachse. Und zu Wartezeiten kommt's. Auf der Brenner Startstraße in Fahren bei der Baustelle Höhe dem Fischerdeich. Sonst auf der Brenner Autobahn kommen Sie gut weiter. Eine sichere Fahrt.
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9: Ende Juni und Temperaturen wie im Hochsommer. Wir reiten weiter auf dieser Hitzewelle.

0: Die toten Nächte werden mehr und schon früh morgens braucht es die kurzen Hosen. Zum Beispiel in Auer bei 23 Grad, in Plattenbassei messen wir 20, in Pfalz 15 und in Wolkenstein 14 Grad. Am Nachmittag klettern die Temperaturen zwischen 32 und 36 Grad. Während es jetzt noch vielerorts wolkenlos ist, verläuft der Nachmittag unter ein paar Quellwolken. Die sind großteils harmlos.
1: Besten jetzt in der Früh nicht einen normalen Kaffee, sondern einen Eiskaffee genießen. Guten Morgen.

Don Henley, The Boys of Summer. Guten Morgen Südtirol auf Südtirol 1 mit Roland Hillebrand um 7.39 Uhr. Dieser Song, den wir gleich vorstellen, der hat 3 Evolutionsstufen durchgemacht. Ja, kann nicht jeder Song von sich behaupten. So eine Entwicklung bis zum Südtirol 1 Hit ist einfach nicht ohne. Wir spulen in der Zeit zurück, gehen in die 70er zu einem brasilianischen Percussion-Künstler. Der veröffentlicht einen Song, der heißt Tombo. In den 90ern macht dann eine deutsche Gruppe, Bellini, einen Sommer- und Fußballhit draus. Samba de Janeiro. Und dann über 20 Jahre später im Hier und Jetzt kommen wieder Deutsche, das DJ-Duo You Know Das. Samba. Wer weiß, was in den nächsten 20 Jahren kommt. Guten Morgen Südtirol, gleich mit Samba.

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Guten Morgen, Südtirol. Ja, heute noch 32 bis 36 Grad. Wie fein kühl es weiter oben am Berg ist, das hören wir gleich im Südtirol 1 Infopaket. Wie gewohnt um 10 vor in 3 Minuten.

0: Guten Morgen Südtirol, gut informiert durch den Donnerstag. Es ist 10 vor 8 auf Südtirol 1.
1: Immer noch keine Spur von entflohenem Häftling in Bozen. Schweres Erdbeben in Venezuela, hunderte Tote befürchtet. Und auch heute wärmt die Sonne kräftig auf. Ich bin Gunde Bichler, guten Morgen.
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1: Von dem Häftling im Bozner Gefängnis, der gestern entflohen ist, fehlt nach wie vor jede Spur. Der Mann aus dem Kosovo war ins Krankenhaus gebracht worden, weil er angegeben hatte, Spülmittel getrunken zu haben. Er ist im Krankenhaus seinen Bewachern entkommen und untergetaucht und seitdem läuft eine große Suche in ganz Italien. Es ist innerhalb weniger Monate schon der vierte Häftling, der aus dem Bozner Gefängnis entflohen ist. Zwei konnten nach kurzer Zeit wieder gefasst werden. Es gibt Widerstand gegen das Verbot der Landesregierung von organisierten Autorennen auf den Passstraßen. Der Oldtimer-Club hat jetzt einen Rekurs angekündigt. Er sagt, das Problem auf den Passstraßen seien nicht die Oldtimer, sondern die Raser. Die Landesregierung hat das Verbot ja vor ein paar Tagen beschlossen und dafür auch viel Lob geerntet von Umweltschützern und AVS. Wer in Meran wohnt und eine neue Identitätskarte braucht, kann ab jetzt bis Anfang August auch am Abend ins Gemeindeamt kommen. Es gibt zusätzliche Öffnungszeiten am Montag, Dienstag und Mittwoch von 16 bis 19 Uhr. Und am Donnerstag ist das Meldeamt den ganzen Nachmittag bis 17.30 Uhr offen. Die Gemeinde will so viele neue digitale Identitätskarten wie möglich ausstellen. Die Regierung in Rom hat zwar die Gültigkeit der papierenen Ausweise verlängert bis zu ihrem Ablaufdatum, aber die Gemeinde Meran will die zusätzliche Zeit nutzen, um die Ausstellung neuer Ausweise voranzubringen. Wir schauen nach Südamerika. Dort hat es in der Nacht zwei schwere Erdbeben gegeben, und zwar in Venezuela. Innerhalb einer Minute haben die Beben der Stärke 7,2 und 7,5 angedauert. Damit zählen sie zu den weltweit stärksten Erdbeben heuer. Es werden massive Schäden und sehr viele Tote befürchtet. 32 Todesopfer sind inzwischen bestätigt, berichtet Andrea Sosa Cabrios aus Lateinamerika.
3: Viele Gebäude sind eingestürzt und Helfer suchen fieberhaft nach Verschütteten. Die geschäftsführende Präsidentin Desi Rodriguez sprach von einem Vorfall mit schwerwiegenden Folgen. Die Regierung hat den Notstand ausgerufen und der internationale Flughafen der Hauptstadt Caracas wurde wegen Schäden geschlossen. Zahlreiche Staaten haben Venezuela ihre Hilfe angeboten.
1: Und noch zum Sport: bei der Fußball-WM haben die ersten drei Gruppen die Vorrunde abgeschlossen. Brasilien und die Schweiz stehen als Gruppensieger fest. Brasilien hat im dritten Spiel Schottland 3:0 geschlagen und die Schweiz hat gegen Kanada 2:1 gewonnen. Ebenfalls Gruppensieger ist Mexiko. 3:0 endete das Spiel gegen Tschechien. Damit hat das Gastgeberland Mexiko alle drei Spiele der Vorrunde gewonnen. Und die Sonne scheint von früh bis spät, es wird wieder sehr warm. Mehr zum Wetter hören Sie gleich.
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13: Von der Stadthitze, von der Hitze im Tal zur Bergfrische. Aber dafür müssen wir schon ein Stück höher rauf, wie wir im Trockler.
14: Die 0-Grad-Grenze liegt auf 4500 Metern. Also auf der Blose bei Brixen auf 2400 Meter hat es noch 13 Grad. In Fundos auf der Stutzenalm 16, in Ladurm 17 und in Madrid bei Sulden 10 Grad auf 2800 Meter. Ein bisschen frischer geht sich also aus, wenn wir nicht in den Städten braten wollen, bei Höchstwerten zwischen 32 und 36 Grad.
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14: Im Berufsverkehr ist jetzt schon mehr los. Durch Bozen Süd zum Beispiel ab der Autobahnausfahrt Richtung Zentrum stockt's auf der Torricelli-Straße und auf der Einsteinstraße vom Unterland kommend. Weiter Richtung Meran werden sie kurz eingebremst auf der Gampenstraße in Marling. Und es staut auf der Brenner Staatsstraße in Fahren zwischen der Kostner Tankstelle und Philippi in beiden Richtungen. Grund dafür ist eine Baustelle. Grünes Licht gibt's von der Brenner Autobahn. Kommen Sie gut ans Ziel.
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13: Guten Morgen. Ja, beim Frühstück jetzt schon von der Bergtour am Wochenende träumen. Wie wir gerade gehört haben, es ist richtig fein, je weiter wir nach oben gehen. Also bei dem Wetter super. Einfach mal raus vom heißen Tal hoch hinaus. Und da entdecken wir gerade die ersten pinken Farbtupfer der Alpenrosen. Wir sammeln gleich leckeren Alpenrosen-Honig nach zwei Hits nach Jason Derulo und Dasha Austin.

0: Guten Morgen Südtirol auf Südtirol 1. Es ist gleich 7:58. Kaffee, Tee und der Butterbrot mit Honig. Ja, wer einen besonderen Honig jetzt in der Früh möchte, Alpenrosenhonig ist was ganz, ganz Feines. Jetzt leuchten die Alpenrosen auf unseren Bergen mit den pinken Blüten so richtig. Und die Bienen, die sind schon fleißig. Im Vossental ist Südtirol 1 Redakteurin Isabel Ellemund mit Imker Erich Larcher unterwegs.
1: Ein Megaspektakel, dieses pink-rosa-rote Farbenmeer. Schön zum Ansehen, aber auch für den Geschmack und die Gesundheit geben die Alpenrosen einiges her.
2: Der Alpenrosener Honig stärkt das Immunsystem und hat eine beruhigende Wirkung. Der ist ganz hellgelb, so wie ein Kamillentee. Und im Geschmack ist er sehr fruchtig, aromatisch, süß. Ja, sehr gut eigentlich.
1: Um diesen besonderen Honig zu gewinnen, werden die Bienenvölker zum richtigen Zeitpunkt an die Waldgrenze gebracht.
2: Bald oben natürlich die Blüte losgeht, oben auch die Temperatur passt, nachher wandern wir mit den Bienen auch hin. Sonst springt es eben nicht, weil wenn es vor 10 Tagen noch, ist die Temperatur noch so kalt gewesen, dass die Bienen nicht geflogen waren auf der Ähre. Und natürlich bei niedrigen Temperaturen gibt die Alpenrose auch keinen Nektar ab.
1: Die Bienen haben mit dem Höhenunterschied kein Problem. Die Imker wählen für diese besondere Produktion trotzdem ein starkes Volk aus.
2: Mit sehr jungen Königinnen, einjährige Königin wäre ideal, weil die Alpenrosenblüte wirkt für das Bienenvolk wie ein zweiter Frühling. Deswegen starke Bienenvölker mit jungen Königinnen, dann kann nicht mehr viel schief gehen.
1: Wir freuen uns jedenfalls auf den heurigen Alpenrosenhonig.
0: Aber das mit dem Honig, das läuft nicht immer so. Ganz rund, mal ist es mehr, mal ist es weniger. Und auch deshalb ist der Alpenrosenhonig was ganz, ganz Besonderes. Hören wir heute am Nachmittag auch noch mal genauer. Jetzt erstmal guten Morgen und gutes Frühstück mit Südtirols bester Musik.

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0: Dua Lipa. Guten Morgen Südtirol, die Hitze auf Rekordjagd. Sie sprengt einen nach den anderen. Vivian Torkel aus unserer Service-Redaktion.
1: Zuerst Frankreich und jetzt stellt auch Spanien einen Hitzerekord auf. Im Dorf Dama wurden 43,7 Grad gemessen. Und auch Deutschland steuert darauf zu. Am Wochenende werden bald über 41 Grad erwartet. Wir hier in Südtirol nähern uns nur knapp den 40 zum Glück. Die Prognosen zeigen Temperaturen um die 39 Grad. Also schon mal was zum Abkühlen einplanen.
0: Guten Morgen Südtirol, es ist 11 nach 8 mit Roland Hillebrand. Und jetzt tauchen wir so richtig ein in die 80er. Also so richtig, richtig.
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0: Irgendwie erfüllen die zu 100% das Klischee 80er. Salt and Pepper, direkt aus Queens, New York. Damals vier junge Frauen, Hip-Hop, enge Hosen, viel zu große Basketball-Jacken, Cappy darf nicht fehlen natürlich, schrille Farben und der Sound. Der Sound jetzt so 1 Million% 80er. Klingt nach Magnetbandel, nach ein bisschen noch MTV, muss man sagen. Auch ganz stark nach VHS-Kassette, so vom Stil her. An Coolness sowieso nicht zu überbieten. Und wer noch was für die Workout-Playlist sucht, Salt and Pepper. Pflicht. Wir grooven auch mit hier. Der Südtirol 1 Flashback jetzt. Push it. Gleich.
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Die Südtirol 1 Flashback, die 80er, so wie es sich gehört. Guten Morgen, es ist 19 nach 8 auf Südtirol 1. Gute Arbeit ins Land und guten Start in diesen Tag.

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1: Alex Max Band. Guten Morgen auf Südtirol 1 mit Roland Zellebrand. 8.22 Uhr. 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
7: Guten Morgen, ich bin Gunde Bichler. Polizei und Carabinieri suchen weiterhin nach dem Häftling, der bei einem Arztbesuch im Bozner Krankenhaus geflohen ist. Und seitdem fehlt von ihm jede Spur. Die Suche wurde inzwischen auf ganz Italien ausgedehnt. Der Mann aus dem Kosovo hatte angegeben, Spülmittel getrunken zu haben. Daraufhin wurde er in die Notaufnahme gebracht. Venezuela ist in der Nacht unserer Zeit von zwei schweren Erdbeben erschüttert worden, der Stärke 7,5. Viele Häuser sind eingestürzt, 32 Tote sind inzwischen bestätigt. Es werden noch weitere Todesopfer befürchtet, rund 700 Menschen werden vermisst. Land- und Sanitätsbetrieb setzen alles daran, die Wartezeiten auf Arztvisiten zu verkürzen. Das soll gelingen durch eine bessere Vernetzung der Krankenhäuser. Aus gesammelten Daten geht nämlich hervor, dass viele angebotene Termine ungenutzt bleiben. Im Todesfall Sigrid Gröber hat das Kassationsgericht in Rom den Rekurs von Alexander Gruber abgelehnt. Das Urteil wegen Körperverletzung mit Todesfolge bleibt damit aufrecht. Gruber muss für mehr als 10 Jahre ins Gefängnis. Im Vatikan kommen morgen die Kardinäle aus aller Welt zusammen. Es findet ein sogenanntes Konsistorium statt. Dabei wird mit dem Papst über die Situation der Kirche in der Welt beraten. Es ist das zweite Treffen heuer. Eines hatte es schon im Jänner gegeben.
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6: Ja, es wird ein schneller Blick auf unsere Straßen mit Vivien Torkler.
8: Es passt auf den Startstraßen und der Brenner Autobahn.
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8: Schon 26 Grad messen wir in Meran und Bozen zum Beispiel. Und diese Zonen werden heute wieder Hitze-Hotspots bei bis zu 36 Grad. Im Wipptal und Bustertal bis zu 32 Grad. Dort hat es jetzt noch angenehme 18 Grad in Derenden, 14 im Flersch und 24 Grad meldet Naturns. Ab morgen Nachmittag steigt die Gewittergefahr und nimmt am Wochenende zu. Vor allem am Sonntag ist mit Hitzegewittern zu rechnen.
6: Ja, unsere Hitzetipps bei dieser Wetterlage wie gewohnt halten wir uns gerne mal im Hinterkopf.
8: Ganz wichtig, trinken.

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0: 20:09 auf Südtirol 1 mit Roland Zederbrand. Bei der Arbeit, im Büro, in der Werkstatt, über dem Makita Baustellenradio, im Geschäft oder in der Bar. Wir basteln gemeinsam an den Soundtrack, der uns heute begleitet. Sie entscheiden als Arbeitskönig oder Königin, welche Hits wir um kurz nach 9 fürs ganze Land spielen. 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Einfach jetzt aus diesen 5 Hits Ihre 3 Favoriten bestellen. Hit Nummer 1 kommt von Kygo. Hit Nummer 2, Coldplay. Hit Nummer 3, die Goo Goo Dolls. Alicia Keys liefert Hit Nummer 4. Oder last but not least, The Hooters, 500 Miles. I'll be free, I'll be free, I'll come home to my country. Anrufen 0471 44 3000. Welche Hits darf ich für Sie spielen?
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4: Guten Morgen Südtirol, es ist 10 vor 9.
5: Wartezeiten auf Arztvisiten, Angebot und Nachfrage zusammenbringen. Entflohener Häftling in Bozen, Fahndung läuft Italien bald. Und es ist herrlich sonnig und wird wieder sehr warm. Ich bin Gunde Biechler, guten Morgen.
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5: Die Wartezeiten auf Visiten im Krankenhaus sind mitunter lang. Deshalb setzen die Gesundheitsdienste alles daran, diese Wartezeiten zu verkürzen. Jetzt haben sich Gesundheitslandesrat Messner, Vertreter des Sanitätsbetriebs und der Agentur für regionale Gesundheitsdienste ausgetauscht. Sie sagen, das Zusammenspiel von Angebot, Nachfrage und Nutzung müsste verbessert werden. Das könnte durch eine bessere Vernetzung der einzelnen Krankenhäuser geschehen. Aus den neuen Daten der Krankenhäuser geht nämlich hervor, dass angebotene Termine oft ungenutzt bleiben, obwohl sie dazu beitragen könnten, die Wartezeiten zu verkürzen. Von dem Häftling im Bozner Gefängnis, der gestern entflohen ist, fehlt nach wie vor jede Spur. Der Mann aus dem Kosovo war ins Krankenhaus gebracht worden, weil er angegeben hatte, Spülmittel getrunken zu haben. Er ist im Krankenhaus seinen Bewachern entkommen und untergetaucht. Und seitdem läuft eine große Suche in ganz Italien. Es ist innerhalb weniger Monate schon der vierte Häftling, der aus dem Bozner Gefängnis ausbricht. Zwei konnten nach kurzer Zeit wieder gefasst werden. Das Kassationsgericht in Rom hat den Rekurs von Alexander Gruber im Todesfall Sigrid Gröber zurückgewiesen. Das Urteil wegen Körperverletzung mit Todesfolge ist damit rechtskräftig. Gruber muss für 10 Jahre und 8 Monate ins Gefängnis. In 2 Wochen findet in der Türkei ein NATO-Gipfel statt und schon jetzt haben sich die größeren europäischen Mitgliedsländer auf eine gemeinsame Linie verständigt. Der deutsche Kanzler Friedrich Merz hat gestern Abend die Staats- und Regierungschefs, darunter von Italien, nach Berlin eingeladen. Nach dem Treffen sagte Merz:
7: Wir stehen gemeinsam für eine NATO, die stark und einig die Sicherheit im euroatlantischen Raum wahrt, im Interesse aller Alliierter. Zweitens, wir wollen die Allianz erneuern. Wir stärken ihren europäischen Pfeiler. Wir steigern unsere Verteidigungsausgaben auf 3,5%.
5: Auch über den Ukraine-Krieg haben sich die Länder beraten und weitere Unterstützung versprochen. Das schwere Erdbeben in der Nacht in Venezuela hat viele Tote und Verletzte gefordert. 32 Tote sind inzwischen bestätigt, aber es werden noch weitere befürchtet. Rund 700 Menschen gelten als vermisst. Gleich 2 Erdstöße der Stärken 7,2 und 7,5 haben Venezuela erschüttert. Viele Gebäude sind eingestürzt. Zugleich hat es auch in Japan ein Erdbeben gegeben auf der Insel Honshu. Hier hatte das Beben die Stärke 6,9. Schäden sind kaum gemeldet worden. Die Züge wurden vorübergehend eingestellt.
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4: Hoch oben auf dem Berg, nicht nur fein, sondern auch Top-Fernsicht. Vivian Torkler.
9: Wolkenlos der Blick über den Kronplatz und dem Gardatal. Über einigen Städten ist mit der Hitze aber auch eine Dunstschicht zu sehen, wie zum Beispiel im Meran. Gut zu sehen von Dochtirol aus, da messen wir jetzt 25 Grad, in Oberfintel 20, in Radein 18 und in Laas 21 Grad. Erste Quellwolken bilden sich jetzt schon und werden mehr am Nachmittag, die meisten davon harmlos, bei 32 bis 36 Grad. Am Morgen Freitag, nächster Hitzetag, und da kann es im Laufe des Tages zu einzelnen Gewittern kommen. Temperaturmäßig steigen wir wieder auf bis zu 36 Grad.
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9: Auf den Hauptverbindungen sieht es gut aus, auch auf der Brenner-Autobahn. Sichere Fahrt.
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4: Guten Morgen ins Land. Es wird groovy in Südtirol. 10 Tage Musik ohne Ende mit Künstlern aus aller Welt warten auf uns. Das Südtirol Jazz Festival startet. Was uns erwartet und die Highlights in circa 20 Minuten. Davor küren wir noch unseren Südtirol 1 Arbeitskönig nach 2 Hits. Heute geht's nach Meran.

0: Schönen Donnerstagmorgen. Es ist 9 Uhr und es wird Zeit für Ihre Hitbestellungen im Südtirol 1 Arbeitsdreier. Ab ins Burggrafenamt zu unserem Arbeitskönig heute. Einen schönen guten Morgen, Georg Hofer aus Meran.
1: Danke ebenso.
0: Du, ihr habt ja das coolste Büro, was ich mir sagen habe lassen, weil bei euch läuft immer gute Musik, gell?
1: Ja, Südtirol 1.
0: Ja, das wollte ich hören. Super. Steht heute viel an bei euch?
1: Ja, in der Hitze fest arbeiten, ja.
0: Dann sorgen wir ein bisschen für Abkühlung. Als Südtirol 1 Arbeitskönig bekommst du von uns eine Kiste Albex Cola. Kannst du ja vielleicht mit den Arbeitskollegen ein bisschen teilen, dann ein bisschen erfrischen. Läuft die Arbeit auch schon besser. Und natürlich wollen wir von dir deine Musikwünsche.
1: Nummer 3, 4 und 5, bitte.
0: Das sind The Hooters, 500 Miles, Alicia Keys, Girl on Fire und die Goo Goo Dolls, Give a Little Bit. Und jetzt grüßen wir noch jemanden, Georg.
1: Alle, die mich kennen. Danke, tschüss, vielen Dank.

0: The Hooters, 500 Miles, einen schönen guten Morgen hier auf Südtirol 1. Es ist 12 nach 9 und das wird richtig groß. Das Südtirol Jazz Festival steht wieder in den Startlöchern. Ab morgen 10 Tage Jazz auf Spitzenniveau in ganz Südtirol verteilt. Redakteurin Anna Schwienbacher taucht heute schon in diese vielseitige Jazzwelt ein mit dem künstlerischen Leiter Max von Britz.
1: Über 50 Konzerte, 35 Locations, Künstler aus aller Welt, aus Europa, Amerika, Australien. Max, dieses Event ist nicht 0815.
2: Die allermeisten Leute sind überrascht, einfach was da auf die Bühnen passiert, wie viel Kreativität da sprudelt. Also es sind meistens nicht so die klassischen Jazzkonzerte, wie man sie sich vorstellt, sondern es sind ja ganz viel mit Elektronik-Einflüsse, Pop-Einflüsse, Rock-Einflüsse. Und viele, viele Leute werden dann zu Jazz-Fans, was sie nie geglaubt hatten, dass sie es vielleicht werden können.
1: Uns erwarten echte Highlights und vor allem richtig coole Locations.
2: Wir machen zum Beispiel wieder eine Wanderung zum Knappendorf, St. Martin am Schneeberg. Wir haben ein Konzert im Klimastollen in Bretau, wo man zuerst mit dem Zugeler in den Berg hineinfährt und dann hoch eben drinnen im Stollen ist das Konzert. Und ja, also wirklich eine herzliche Einladung an alle, einmal vorbeizukommen und sich das anzuhören.
1: Und morgen, der Start wird mega im Neudeckpark mit einem skandinavischen Orchester und coolen Drummer.
2: Gerd Nielsen, Supersonic Orchester. Also man muss sich vorstellen, da sind drei Schlagzeuge, drei Kontrabässe auf der Bühne und dann auch noch zahlreiche Blasinstrumente, kein Harmonieinstrument. Also das ist wirklich die pure Energie und sei mich noch nicht vorbei, weil gleich nach dem Konzert laden wir alle ein ins Superg vom Batzenhäusl in Bozen. Wir enden dann den Eröffnungstag noch mit kleinen Clubbing.
0: Alle weiteren Konzerte und Termine auf südtirol1.at und wie schon gesagt, nicht nur was für Jazzfans, hier haut's wirklich alle aus den Socken.
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2: Aus der Südtirol 1 Service Redaktion einen schönen Donnerstag. Ich bin Vivian Dogler und es ist 9:30. Zu Staus kommt es jetzt in Lana an der Baustelle auf der Meraner Straße. Weil der Verkehr einspurig geregelt wird, stehen sie auch rund um den Kreisverkehr von Ulten kommend. Sonst passt's auch auf der Brenner Autobahn.
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2: Auch die Badeseen stehen unter dem Hitzeeinfluss. In Kaltern zum Beispiel hat seit Anfang der Woche um gut 4 Grad aufgewärmt. Da liegen wir jetzt schon bei einer Wassertemperatur von 27 Grad. Auch am Wolfsgrubener See hat es aufgewärmt bei 24 Grad. Frischer ist der Heidersee bei 18 Grad. Mit den extremen Hitzen dieser Tage kein Wunder. Auch heute und morgen steigen die Höchstwerte zwischen 32 und 36 Grad. Da kannst du aber kurz auffrischen bei einzelnen Hitzegewittern am Nachmittag.

0: Alan Walker. Einen guten Morgen, Südtirol. Das war's von mir. Bis morgen wieder.
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0: Südtirols bester Musikmix am Morgen. Ein Song, drei Versionen, immer ein Vierteljahrhundert dazwischen. In den 70ern. In den 90ern. Und dann You Know Das vor nicht allzu langer Zeit. Das ist Musikevolution. Auf dem Weg in den Urlaub, plötzlich auf einer Autobahn mit drei oder mehr Spuren. Drängeln zahlt sich da nicht aus.
3: Das überholt man, soll man auf der linken Seite werden. Bekomme ich ja hinter den auf der Überholspur setzen. Natürlich halt mit dem richtigen Sicherheitsabstand und einmal kurz aufblinken.
0: Zivilstreifen sind unterwegs und das kann teuer werden. Der Südtirol 1 Flashback. Wir sind diese Woche in den 80ern unterwegs. Unser Hit heute, mehr Klischee geht gar nicht. Aerobic, Hip-Hop, Rapper, Salt and Pepper halt. Ist schon ein bisschen zu cool für diese Welt, oder?
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2: Vormittag mit uns hier, Südtirol 1, ihr Lieblingsradio, gleich mit viel Musik wieder. Die Swedish House Mafia mit dabei, Meghan Trainor, Somber und viele, viele Songs mehr. Das alles nach den Infos. Ich bin Monika Gogl. Es ist 10 vor 10.
3: Disco La Perla in Meran bleibt vorerst offen. Viele Tote bei Erdbeben in Venezuela befürchtet. Und von Stunde zu Stunde wird es wärmer. Ich bin Gunde Bichler. Schönen Donnerstagvormittag.
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3: In Meran gibt es immer wieder Polemik um die Diskothek La Perla, weil es immer wieder Klagen der Anrainer gegeben hatte. Wegen Lärmbelästigung hat die Gemeinde die Disco geschlossen. Und dagegen haben die Betreiber bei Gericht rekurriert und waren erfolgreich. Das Gericht hat die Verfügung der Gemeinde ausgesetzt. Die Lärmmessungen der Stadtpolizei seien nicht legal gewesen, so die Begründung. Vorerst bleibt das Lokal offen bis zur Gerichtsverhandlung Anfang November. Das Zentrum der Hitzewelle liegt zurzeit über Westeuropa, über Spanien und Frankreich. Am Wochenende verlagert sich diese Hitzeblase dann weiter nach Osten und erfasst auch Deutschland, Österreich und Italien und damit auch uns. Das schreibt Meteorologe Dieter Peterlin auf X. Und das bedeutet bei uns in Südtirol 37, auch 38 Grad. Diese aktuellen Hitzerekorde bringen viele ins Schwitzen, vor allem jene, die im Freien auf Baustellen arbeiten, sagt der Handwerkerverband LVH. Die Bauwirtschaft müsse auf diese Hitzewellen reagieren, etwa mit angepassten Arbeitszeiten, genügend Pausen, geeigneter Arbeitskleidung und Bereitstellen von Trinkwasser. Ab heute können Lehrerinnen und Lehrer der deutschen Grund-, Mittel- und Oberschulen ihre Stelle für das kommende Schuljahr wählen, und zwar online. Teilnehmen können alle, die in die Rangliste von Land und Schulen eingetragen sind. Als erstes gibt es die Stellenwahl für die Stammrollen, dann geht es Ende Juli weiter mit den befristeten Stellen. Ein Verzeichnis mit den freien Stellen ist online auf den Webseiten des Landes zu finden. Wir schauen nach Venezuela. Bei zwei schweren Erdbeben sind dort über 30 Menschen ums Leben gekommen. Es werden noch weitere Todesopfer befürchtet. Rund 700 Menschen werden vermisst. Zwei schwere Erdstöße hat es um Mitternacht unserer Zeit gegeben. Sie hatten die Stärke 7,2 und 7,5. Viele Häuser sind eingestürzt. Rettungskräfte suchen momentan nach Überlebenden. Jetzt gehe es vor allem darum, Leben zu retten, das sagte die Präsidentin Delcy Rodriguez.
4: Die wichtigste Botschaft an die Bevölkerung ist, zusammenzuhalten, um Leben zu retten. Unverzüglich nach den beiden starken Beben haben unsere Behörden und der Zivilschutz sich zu Rettungsaktionen zusammengeschlossen. Jetzt geht es erstmal darum, Leben zu retten. Danach werden wir uns um die Wiederherstellung der Infrastruktur und um den Wiederaufbau kümmern.
5: De infraestructuras, recuperaciones materiales.
3: Auch bei Neapel hat es in der Früh ein leichtes Erdbeben gegeben. Es hatte die Stärke 3,6. Es wurde gegen 4 Uhr in den phlegräischen Feldern am Fuß des Vesuv registriert und war auch in Neapel zu spüren. Und super Sonnenschein haben wir. Es gibt rekordverdächtige Temperaturen. Gleich hören Sie mehr dazu.
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2: Von einem Schattenplatz zum nächsten heute, Vivian Torkler.
14: Schon 26 Grad meldet Brixen, Saluren 28, Schlanders auch 26 und Starzing 23 Grad. Bis zum Nachmittag steigen die Höchstwerte zwischen 32 Grad im Wipptal und 36 Grad im Etschtal. Morgen kommt am Nachmittag wieder etwas Bewegung ins Wettergeschehen. Mit der Hitze können sich stellenweise Gewitter bilden. Bei den Temperaturen wird es noch heißer, es kann auf bis zu 37 Grad gehen.
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14: Unterwegs durch Lana jetzt etwas mehr Zeit einplanen wegen der Baustelle. Auf der Meraner Straße staut es zurück bis auf die Max-Valier-Straße. Und wegen Überlastung werden sie eingebremst. Auf der Finchgauer Staatsstraße Richtung Meran zwischen Naturums und Rabland. Beide Daumen hoch von der Brenner-Autobahn. Wir wünschen eine gute Fahrt.
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2: Ja, nicht gerade in Lichtgeschwindigkeit, aber das Wochenende, das kommt immer näher. Während Sie schon erste Pläne schmieden, lassen wir hier die Musik laufen auf Vollgas. Und los geht's mit Somber Undressed.

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1: Rauf auf den Berg, da ist gleich ein paar Grad kühler. Meinrad Unterkircher von der Gitsch- und Nesselhütte in der Almenregion Gitschberg-Jochtal besuchen wir heute. Hallo.
2: Servus, hoi, guten Morgen. Ich stehe gerade auf der Terrasse und schaue Richtung Dolomitnummer da. Ja, herrlich. Ganz schöne Sicht haben wir momentan. Und warm haben wir es auch. Wir haben aktuell schon 16 Grad. Im Tal unten ist heiß, aber wir da haben es richtig fein.
1: Und die Berghänge ganz im Pink?
2: Ich bin heute eben in der Früh aufgegangen zu Fuß. Und dann ist mir aufgefallen, die Alpenruhe ist momentan mega, mega. Richtig schön, richtig ruhig, richtig ideal. Erik, alles saftig. Schön grün haben wir es da oben.
1: Also wirklich so ein bisschen die schönste Jahreszeit bei euch jetzt, oder?
2: Das stimmt schon. Es ist lange Tag auf Nacht. Man hat die Möglichkeit, die Chance, dass auf dem Berg auch fein warm ist. Es ist richtig eine schöne Zeit, wo man oft hofft, dass die Zeit stehen bleibt. Ja, das stimmt.
1: Und das feiert ihr auch immer wieder gerne?
2: Wir haben eigentlich die Wochenenden volle Einheimische da, wir sind volle Freude. Ab und zu immer ein bisschen Live-Musik, also zwei, dreimal im Monat Alben. Diesen Monat haben wir das Ensemble Merrick da. Der, was wir noch zum Mittag unheimlich haben, zu spielen auf der Terrasse, wenn wir unterhalten, richtige Berger Volksmusik machen. Dazu machen wir ein paar tolle Gerichte, nicht? Wir saisonal kochen, mit den Nase ein bisschen frisch machen, hausgemacht, wo man auch Freude dabei hat.
1: Ja, und so wird das Berggehen dann so richtig zum Erlebnis.

0: Summer Song. Bis heute, Tayo Cruz, der macht einfach gute Laune auch bei der Arbeit. Hallo, ich habe Südtirol 1, ich bin Monika Gogl und gleich... Klar, der Michael Patrick Kelly. Wenn Sie bleiben.
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0: 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Hallo, grüß dich.
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0: Ja, zurück in die 80er geht's mit uns in das Jahrzehnt der Dauerwellen. Und eine besonders üppige und eine schöne hatte auch Donna Summer. Eigentlich in den USA geboren, hat sie einige Jahre in Österreich und Deutschland gearbeitet. Sie war die Disco-Queen, weil sie eben so viele Disco-Songs zum Abtanzen gemacht hat. In Zusammenarbeit auch mit unserem Südtiroler Top-Musikproduzenten Giorgio Moroder. 1983 einer der meistgespielten Songs des Jahres weltweit. Donna Summer mit She Works Hard for the Money.

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1: 10:30 und es ist viel los im ganzen Land. Vivian Dorkler, wir starten im Finchgau.
2: Auf der Stadtstraße kommt zu Stau in Fahrtrichtung Reschen zwischen Goldrain und Schlanders und Richtung Meranstock zwischen Naturns und Algund. In Meran überlastet die Stadtzufahrt vom Bassayertal kommend und dann rund um die Thermenunterführung. Auch in Zinich werden sie eingebremst rund um die Mebo Ein- und Ausfahrt. Dann Lana im Baustellenstau auf der Meraner Straße. Da staut es zurück bis auf die Max-Valier-Straße. Sonst auf der Brenner Autobahn alles gut.
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2: Nicht nur hitzig, sondern auch ein bisschen staubig wird es die nächsten Tage. Mit der warmen Afrikaluft wird auch Sahara-Staub mitgebracht. Aber das kann auch sein Gutes haben, dadurch den Sand die Luft nicht noch stärker aufheizt. Die Temperaturen jetzt am Vormittag wandern schon Richtung 30 Grad. 28 meldet Marling, Lein 24, Kirn 26 und Kurtatsch auch 28 Grad. Die Höchstwerte am Nachmittag schwanken zwischen 32 und 36 Grad. So zieht die Hitzewelle morgen weiter. Je heißer wird es, so mehr kann es wettern. Davon werden wir mancherorts am Nachmittag getroffen.
1: Ja, mit dem Ventilator oder mit der Klimaanlage, da geht es ja noch. Aber sonst, die Konzentration, die leidet ein klein bisschen. Wir haben die Songs, die vielleicht noch ein bisschen pushen. Holly Hammerson jetzt.

0: bei der Arbeit, wenn Sie frei haben. Schön, dass Sie uns hören. Hallo, ich bin Monika Gurgel.
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0: 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Vor allem, wenn wir von Südtirol 1 Ihnen das ausgegebene Geld wieder zurückschenken. 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
2: 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Ja, dann wünschen wir einen ganz schönen Urlaub. Gratuliere nochmal, Monika.
3: Ja, danke.
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0: 7.01 am Vormittag, 10.11.
1: Umweltschützer für Lärmmessungen und Geschwindigkeitskontrollen auf Passstraßen. Dutzende Tote bei schwerem Erdbeben in Venezuela. Und es ist sonnig und sehr warm. Ich bin Gunde Bichler. Schönen Vormittag.
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1: In der Diskussion um das Verbot von Motorsportveranstaltungen auf den Passstraßen in Südtirol geht es weiter hin und her. Der Dachverband für Natur- und Umweltschutz begrüßt das Verbot der Landesregierung und sagt, als nächsten Schritt brauche es gezielte Verkehrskontrollen auf den Pässen. Privatfahrten einzelner oder im Konvoi müssten mit Geschwindigkeitskontrollen und Lärmmessungen gestoppt werden. Der Oldtimer-Club hat hingegen Rekurs gegen die Verordnung angekündigt, weil sie seiner Meinung nach die falschen treffe. Diese aktuellen Hitzerekorde bringen viele ins Schwitzen, vor allem jene, die im Freien auf Baustellen arbeiten, sagt der Handwerkerverband LVH. Die Bauwirtschaft müsse auf diese Hitzewellen reagieren, etwa mit angepassten Arbeitszeiten, mit genügend Pausen, geeigneter Arbeitskleidung und Bereitstellen von Trinkwasser. Und nicht nur hier bei uns in Südtirol, sondern in ganz Italien hat die Hitzewelle alles fest im Griff. Und das spüren in diesen Tagen auch Prüflinge und Lehrpersonen bei der Matura. In vielen Schulen gibt es nämlich keine Klimaanlagen. Jetzt ist eine Diskussion entbrannt darüber, die Matura anders zu organisieren. Sie könnte etwa schon früher im Schuljahr beginnen, so wie das in Österreich und Deutschland gemacht wird. Das haben jetzt mehrere Lehrer in Italien vorgeschlagen. Wir schauen nach Venezuela. Innerhalb von Sekunden haben dort in der Nacht unserer Zeit sehr starke Erdbeben das Land erschüttert. Mindestens 32 Menschen sind gestorben und rund 700 verletzt worden. Die genaue Zahl der Opfer ist noch nicht klar. Die Regierung in Venezuela hat inzwischen den Notstand ausgerufen, berichtet Fiona Reinhardt.
3: Die US-Erdbebenwarte geht davon aus, dass mehr als 1000 Menschen bei den schweren Erdbeben gestorben sind. Rettungskräfte suchen in den Trümmern der eingestürzten Gebäude aktuell intensiv nach Verschütteten. Der Zugverkehr in Venezuela wurde eingestellt, der Flughafen in der Hauptstadt geschlossen und auch die Schulen bleiben heute zu. Erdbeben in diesem Ausmaß habe es bisher noch nie gegeben, heißt es von der Regierung. Viele Länder haben bereits ihre Hilfe zugesagt. Laut US-Außenminister Rubio seien Rettungsmannschaften sowie humanitäre und medizinische Hilfe aus den USA schon auf dem Weg.
1: Im Iran-Krieg gibt es zwar momentan ein Abkommen und es herrscht Waffenruhe, trotzdem gehen die gegenseitigen Vorwürfe weiter. Jetzt hat der Iran der NATO eine Mitschuld am Krieg vorgeworfen. Der iranische Außenminister hat die jüngsten Aussagen von NATO-Generalsekretär Rutte kritisiert und von einem rechtswidrigen Angriffskrieg gesprochen. Unterdessen hat Italien die Aussagen von Rutte zurückgewiesen, weil dieser im amerikanischen Fernsehen behauptet hatte, dass hunderte amerikanische Flugzeuge ihre Angriffe von Militärbasen in Italien ausgestartet hätten. Und Prachtwetter mit viel Sonnenschein haben wir. Es wird wieder sehr warm. Gleich hören Sie die weiteren Aussichten.
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3: Nasse Haare, nasse Wäsche, alles trocknet im Nu von selbst. Vivian Tockler.
4: Die warme Luft draußen, die bläst uns wie ein Föhn entgegen. Im Unterland zum Beispiel bei 29 Grad in Pranzoll. St. Martin in Basaya messen wir 28, in Franzensfeste 26 und in Rheinendaufers 22 Grad. Das feinste Platzl am Nachmittag dann neben einer Klima oder einem See, wenn es draußen zwischen 32 und 36 Grad hat. Und mit der Hitze kommt dann irgendwann der Knall, in dem Fall die Gewitter. Morgen Nachmittag ziehen vereinzelte durch, am Wochenende steigt die Gewitterwahrscheinlichkeit weiter.
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4: Bei diesen Hitzen wird sogar fleißig gearbeitet, wie in Lana an den Trinkwasserleitungen auf der Meraner Straße. Deshalb staut es aktuell schon ab der Max-Valier-Straße. Dann weiter auf die Finchgauer Stadtstraße in Fachrichtung Reschen. Stop and Go zwischen Goldrhein und Schlanders. Und von Algund bis Döll kommt es in beiden Fachrichtungen zu Überlastungsstau. Von der Brenner Autobahn werden uns keine Probleme gemeldet. Eine gute Fahrt.
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3: Ah, eine Lady Gaga, eine Dua Lipa, eine Beyoncé, eine Pink, eine Sia, eine Taylor Swift natürlich. Das ist so die Top-Riege der weiblichen Superstars. Bebe Rexha hingegen, eine der erfolgreichsten Stimmen im Pop, immer so in der zweiten Reihe. Mit ihrem Album Dirty Blonde macht sie genau daraus ihre größte Stärke. Das hören wir gleich im Albumcheck nach drei Hits.

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0: Donnerstag, hallo. Millionen Streams, viele Kollaborationen mit Megastars und jede Menge Auszeichnungen. Trotzdem war Becky Rexha oft ein bisschen die Außenseiterin im Pop. Die haben viele von uns gar nicht so auf dem Schirm gehabt. Und genau damit kann sie inzwischen sehr gut leben. Hören wir auf ihrem neuen Album Dirty Blonde, Martin Backmann.
1: 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Dieses Album klingt wie jemand, der aufhört, um Erlaubnis zu fragen. Becky Rexha verabschiedet sich auf ihrem vierten Studioalbum von der Jagd nach dem nächsten großen Radiohit und trotzdem hören wir satten Pop.

Das Album lebt von seiner Energie. Tanzflächen werden hier nicht nur einfach zum Ort für einen guten Abend, sondern zum Symbol für Neuanfang, Selbstfindung und Freiheit. Die Euphorie von Clubmusik verbindet sie mit persönlichen Geschichten.

Sie spielt mit Musikstil, ist in einem Song Country-Sängerin, um im nächsten Song kurz die Rockröhre auszupacken. Und am Ende mündet doch jeder Song wieder in einem Popfeuerwerk. Oh!

0: das die große Botschaft dieses Albums. Bibi Rexha versucht nicht mehr, sich festzulegen. Popstar, Dance-Künstlerin, Außenseiterin oder Albanian-American. Auf Dirty Blonde darf sie alles sein. Am liebsten gleichzeitig. Album-Checkpoints, sehr gute 4,5 von 5. Martin Bergmann, Südtirol 1 Musikredaktion.
1: Ja, und der aktuelle Hit, da hat sie sich einen der größten Sounds der Clubmusik als Grundlage ausgesucht. Zusammen mit Faceless hier bei uns New Religion.
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Lenny Kravitz auf Südtirol 1. Einen schönen Vormittag. Hallo am Donnerstag mit mir, Monika Gogel. Popstars, die leben wirklich gefährlich bei ihren Konzerten. Das hat auch Harry Styles schon mitbekommen. Da hilft auch keine Security mehr. Harry wurde mitten in einem Auftritt von einem Handy am Auge getroffen. Da hat ein Fan einfach ein Handy auf ihn geschmissen. Das kommt in letzter Zeit häufiger vor. Warum das Ganze? Die Fans, die wollen damit einfach Aufmerksamkeit und ins Netz kommen. Mega unsympathisch natürlich die ganze Aktion und auch sehr, sehr gefährlich. Harry Styles aber gleich bei uns hier mit American Ghosts.

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Die Jonas Brothers. Auf Südpol 1 und das witzige Joe Jonas, der war mal mit Taylor Swift liiert. Nick Jonas mal mit Selena Gomez zusammen. Und da waren die beiden Sängerinnen mal kurzzeitig Schwägerinnen. Und seit damals sind die Mädels Best Friends. Bis heute, 20 Jahre fast später. Und Selena Gomez jetzt zusammen mit Kygo. Auf Südpol 1 für ihren Vormittag It Ain't Me.

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1: Um 11:30 schaut's eigentlich ganz gut aus. Nur in Lana, da brauchen Sie Geduld. Vivian Dockler.
2: Auf der Meraner Straße kommt's zu Stau an der Baustelle. Auch rund um den Kreisverkehr von Ulten kommend. Sonst läuft's auch auf der Brenner Autobahn.
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2: Die ersten 31 Grad sind geknackt, und zwar im Gargazon. Und das Thermometer kraxelt weiter auf bis zu 32 Grad im Wipptal und bis zu 36 Grad im Etschtal. Der Nachmittag verläuft mit ein paar Quellwolken, aber trocken. Morgen gehen die Temperaturen noch weiter rauf, bis zu 33 Grad in Bruneck und 36 Grad in Bozen. Und mit der steigenden Hitze kann es am Nachmittag zu Gewitter kommen. Eine Auffrischung jetzt zum Mittag kann der Eiskaffee werden bei 29 Grad in Fahren. 26 sind in St. Walburg, 28 im Flersch und in Mühlen in Daufers 26 Grad.
1: Ja, Schweiß wegwischen und weiter geht's bei der Arbeit. Mittagspause nicht mehr weit weg. Lola Young jetzt.

0: geht in Richtung Mittag. Hallo, ich bin Monika Gurgel. Weil es zu heiß ist, will Frankreich an diesem Wochenende wieder Alkohol verbieten. Schon am vergangenen Sonntag und Samstag gab es ein Verbot. Wilhelm Schatzer aus den Südtirol 1 Nachrichten.
1: Der Grund für das Verbot ist, dass Alkohol und Hitze eine heikle Mischung sind. Beides für sich wirkt sich auf die Gesundheit aus und zusammen noch viel mehr. Im Südtirol-Journal Mittagsmagazin fragen wir einen Arzt, wie gefährlich ein Rausch bei Temperaturen von 35 Grad ist.
0: Verbote sind in solchen Sachen selten erfolgreich, weil es die Leute sich eben ungern reinreden lassen, sagt meine Erfahrung. Aber was sagt der Experte? Wie gesagt, um 10 vor 12.
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0: Sweetest. Gleich Lost Frequencies, Südtirol 1 hier. Und mit uns sind Sie auch sofort informiert, wenn es passiert. Und leider wieder ein Motorradunfall. Vorsicht auf der Antholzer Straße. Nadine Baris.
1: Bei Antholz-Oberthal ist das passiert, sagen uns die Einsatzkräfte. Die sind unterwegs. Es staut auch schon etwas zurück. Vorsicht, Motorradunfall auf der Antholzer Straße bei Antholz-Oberthal.
0: Sichere Fahrt.

0: bis Südtirol 1 zum Mittag. Es ist 10 vor 12.
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2: Guten Tag, ich bin Wilhelm Schatzer. Südtirol investiert seit Jahren in Wasserstoff mit sehr mäßigem Erfolg. Warum macht man trotzdem weiter? Nicht schwindelfreie Wanderer, wie eine neue digitale Karte hilft. Südtirol setzt weiterhin auf Wasserstoff und das, obwohl der Durchbruch auch nach vielen Jahren Forschung und Entwicklung ausgeblieben ist. Seit 13 Jahren gibt es das Wasserstoffzentrum H2 in Bozen Süd, finanziert mit öffentlichen Geldern. Jetzt kommt eine neue Produktionsstätte dazu. Land, Busgesellschaft Sasa und Alberia haben sie gebaut, also wieder mit öffentlichen Geldern. Bei einer Tagung in Bozen wird heute darüber beraten, wie man die Wasserstofftechnologie weiter vorantreiben kann. Dabei ist sie sehr umstritten. Paul Köllensberger vom Team K übt heftige Kritik.
3: Es wird weitergetragen, weil sie bereits öffentliche Gelder verschwendet haben und jetzt nicht die Courage haben zu sagen, dass es ein Flop ist. Wir brauchen nicht zu glauben, dass wir die Besten auf der Welt sind. Schauen wir auf den Rest der Welt. Die ganze Welt steigt im Verkehrssektor vom Wasserstoff aus, weil es zu teuer und zu ineffizient ist. Das ist eine gigantische Geldverschwendung und eigentlich ein Fall für den Rechnungshof.
2: Mobilitätslandesrat Daniel Alfreider sieht das anders. Das Ziel ist, sich vom Erdöl unabhängiger zu machen. Das wollen Südtirol, Italien und die EU. Und deshalb unterstütze man emissionsfreie Mobilität. Und da, neben Elektro, auch Wasserstoff. 6 Milliarden Euro aus Brüssel gibt es für Italien dafür in den nächsten 3 Jahren. Aber warum hat Wasserstoff eine Zukunft? Der Generaldirektor der Alberia, Luis Amort, sagt:
4: Ich hätte heute nicht die Arroganz von vielen anderen zu sagen, Wasserstoff nein, Elektromobilität ja. Wenn wir nie forschen würden und wenn wir nie jemand bereit hätten, in Sachen zu forschen und in Entwicklungen zu forschen, dann ist die Alternative, dass wir für ewig und immer fossile Brennstoffe haben, Öl, Gas und was auch immer, und nie eine zukünftige oder eine zukunftsträchtige, nachhaltige Alternative haben.
2: Amort sagt, es soll beides geben, Elektro und Wasserstoff. Genutzt wird der Wasserstoff bei uns derzeit nur von Bussen. Die Sasa hat 30 Wasserstoffbusse und bald kommen 2 weitere dazu. Sie fahren im Prinzip elektrisch, haben aber keine schwere Batterie an Bord, sondern erzeugen den Strom mit Hilfe von Wasserstoff selbst. Aus dem Auspuff kommt nur Wasserdampf. Im Ankauf kosten Wasserstoffbusse gleich viel wie Elektrobusse, haben aber einen großen Vorteil, sagt der Generaldirektor der Sasa, Ruggero Rossi de Mio.
5: Die mit dieser Technologie haben einfach eine viel höhere Autonomie. Die dürfen bis knapp 500 Kilometer pro Tag fahren.
2: Eingesetzt werden Wasserstoffbusse vor allem auf den Strecken nach Leifers und ins Überetsch. Wie stark die Sasa dann noch weiter darauf setzen wird, hängt davon ab, wie viel Geld die EU dafür bereitstellt, sagt Rossi de Mio. Ohne öffentliche Gelder scheint Wasserstoff also keine Chance zu haben. Thomas Baumgartner vom Transportunternehmen Verkram sagt:
6: Ja, ich war ein begeisterter Anfänger von der Wasserstofftechnologie, aber habe gesehen, dass sich der Markt im Lkw-Produktion eigentlich alles auf Elektromobilität mit Batterien entwickelt. Wir haben inzwischen 10 Elektro-Lkw angeschafft und sehen, dass das funktioniert.
2: Wasserstoff-Lkw hat Verkam hingegen keinen. Trotzdem will Baumgartner der Wasserstofftechnologie nicht die Daseinsberechtigung absprechen. Man müsse offen bleiben für Neues und es sei richtig, dass hier weiter geforscht und entwickelt wird. In Südtirol wird das auch getan. Nächste Woche geht die neue Wasserstoffproduktionsstätte in Bozen Süd in Betrieb. Erzeugt wird der Wasserstoff dort mit Strom aus einer Photovoltaikanlage. Wer Bergwanderungen macht, kennt's. Es gibt Wege, die haben es in sich. Sie sind schmal, steil und manchmal auch gefährlich, weil das Gelände zur Talseite hin stark abfällt. Manche Wanderer haben vor solchen Passagen richtig Angst. Die Sorge ist, dass schon ein kleiner Ausrutscher oder Stolperer fatal sein kann. Birgit Locher, es gibt jetzt eine Möglichkeit, solche ausgesetzten Wege schon vor dem Beginn der Tour zu erkennen.
7: Ja, mit einer digitalen Landkarte. Sie wurde für alle Wanderer und Bergsportler erstellt. Von Trient über Südtirol bis Tirol ist jeder Wanderweg eingezeichnet und man sieht genau, wo und wie stark der Weg ausgesetzt ist. Das zeigen 4 verschiedene Farben. Sebastian Meyer-Günther vom Neudeckpark hat bei dieser Karte mitgearbeitet. Sie ist Teil eines Euregio-Projekts.
8: Die Ausgesetztheitkarte stellt dar, wie die Konsequenzen sind, wenn ich auf einem Weg Das heißt, wenn es da sehr abschüssig ist, dann kann ich weit hinunterfahren und kann mich sehr, sehr wehtun. Und die sind zum Beispiel rot eingefärbt, wo es besonders gefährlich ist, und grün, wo man sich nicht viel tun kann, außer dass man halt am Boden landet.
7: Die Wanderer sollen mit dieser neuen Karte ausgesetzte Steige besser einschätzen können. Denn viele sind überrascht, wenn sie plötzlich einen Weg vor sich haben, bei dem es auf der einen Seite hin steil nach unten geht. Die Folge, sie bekommen Angst und trauen sich nicht mehr weiter. Der Kopf blockiert uns dann, sagt der Meraner Psychologe Manuel Schmelzer.
9: Irgendwann übernimmt das Gehirn die Kontrolle über die Situation. Und eine Angstreaktion, die kann ich dann mit logischem Denken nicht mehr einfach so wieder wegmachen. Und wenn ich dann in dieser Angstreaktion drin bin, dann kann es sein, dass ich total erstarre. Und das sind dann die Fälle, wo man dann wirklich aus der Bergwand herausgeborgen werden muss von der Bergrettung oder von Freunden und Bekannten.
7: Je älter man wird, umso ängstlicher kann man in diesen Situationen werden. Das sagt Thomas Zelger, der Chef der Bergführer. Ab einem bestimmten Alter sei man nicht mehr so risikobereit wie in jungen Jahren.
10: Die Ängstlichkeit nimmt zu, das Körpergefühl nimmt ein bisschen ab, in gewisser Hinsicht. Nicht? Man, die Fähigkeiten nehmen sicher ab. Andererseits natürlich steigt auch eine gewisse Erfahrung an. Natürlich ist vielleicht ein Vorteil, wenn man älter wird. Aber es stimmt natürlich auch so, die generellen Fähigkeiten, körperlich und geistig, nehmen natürlich langsam ab. Nicht? Das ist klar. Und dementsprechend sollte sich auch jeder vielleicht ein bisschen im Alter ein bisschen mehr zurückhalten und nicht unbedingt losstarten wie ein 20-Jähriger.
7: Mit der neuen Karte der ausgesetzten Steige haben Wanderer jetzt ein Hilfsmittel, um Touren besser zu planen. Und das findet Zelger gut. Niemand soll das Gefühl haben, einen Weg gehen zu müssen, auf dem er sich unwohl fühlt.
2: Ab heute ist die Karte mit den ausgesetzten Wegen online und für jeden einsehbar, entweder auf der Website der Euregio oder auch integriert in verschiedene Wander-Apps.
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2: 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In der Diskussion um das Verbot von Motorsportveranstaltungen auf den Passstraßen in Südtirol geht's weiter hin und her. Der Dachverband für Natur- und Umweltschutz begrüßt das Verbot, der Oldtimer-Club ist dagegen. Gunde Bichler mit den Kurznachrichten.
3: Ja, die Umweltschützer sagen, als nächsten Schritt brauche es gezielte Verkehrskontrollen auf den Pässen. Privatfahrten, Einzelner oder im Konvoi müssten mit Geschwindigkeitskontrollen und Lärmmessungen gestoppt werden. Der Oldtimer-Club hat hingegen Rekurs angekündigt, weil die Verordnung seiner Meinung nach die falschen Treffe. In Meran gibt es immer wieder Polemik um die Diskothek La Perla. Nachdem es Klagen der Anrainer gegeben hatte wegen Lärmbelästigung, hat die Gemeinde die Disco geschlossen. Und dagegen haben die Betreiber bei Gericht rekurriert und waren erfolgreich. Das Gericht hat die Verfügung der Gemeinde ausgesetzt. Die Lärmmessungen der Stadtpolizei seien nicht legal gewesen, so die Begründung. Vorerst bleibt das Lokal offen bis zur Gerichtsverhandlung Anfang November. Nach den schweren Erdbeben in Venezuela suchen Retter weiterhin fieberhaft nach Überlebenden. Bei den Beben der Stärke 7,2 und 7,5 sind viele Häuser eingestürzt. 32 Menschen sind gestorben und Hunderte werden noch vermisst. Viele Tote werden befürchtet. Das Beben hat eine dicht besiedelte Region betroffen und war auch in der Hauptstadt Caracas deutlich zu spüren. Nicht nur hier in Südtirol, sondern in ganz Italien hat die Hitzewelle alles fest im Griff. Und das spüren in diesen Tagen auch Prüflinge und Lehrpersonen bei der Matura. In vielen Schulen gibt es nämlich keine Klimaanlagen. Jetzt ist eine Diskussion entbrannt darüber, die Matura anders zu organisieren. Sie könnte etwa schon früher im Schuljahr beginnen, so wie das in Österreich und Deutschland gemacht wird. Das haben jetzt mehrere Lehrer vorgeschlagen.
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3: Es gibt Hoffnung auf ein Ende des Iran-Kriegs und jetzt fallen die Preise für Erdöl. Mittlerweile fahren wieder Schiffe, darunter Öltanker, durch die Straße von Hormuz. Weil die Lager im Iran voll sind, muss jetzt schnell viel Öl verkauft werden. Der Preis für Rohöl ist heute den vierten Tag in Folge zurückgegangen und liegt jetzt auf dem niedrigsten Stand seit Beginn des Kriegs. Und das sieht man auch an den Börsen. Jene in Asien haben heute mit einem starken Plus den Handelstag geschlossen. In Europa sind sie vorerst nur leicht nach oben gegangen. MIP-Index in Mailand mit 0,3%, DAX in Frankfurt mit 0,6%.
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4: Kein Bier, kein Wein. In Frankreich will die Regierung an diesem Wochenende Alkohol verbieten. So ein Verbot hat es bereits am letzten Wochenende gegeben, wegen der aktuellen Hitzewelle. Es stimmt, Hitze und Alkohol sind tatsächlich eine gefährliche Mischung, sagt der Arzt Christian Wiedermann vom Institut für Allgemeinmedizin.
5: Alkohol ist bei Hitze gleich doppelt ungünstig. Erstens weitet er die Blutgefäße. Das fühlt sich vielleicht kurz angenehm, warm an, aber der Kreislauf gerät dadurch eher unter Druck. Und zweitens, und das ist das Entscheidende, Alkohol treibt die Nieren an. Man muss öfter auf die Toilette und verliert so zusätzlich Flüssigkeit, während man über den Schweiß ohnehin schon viel verliert.
4: Ab welchen Temperaturen Alkohol kritisch wird, dafür gibt es keine feste Grenze, sagt Wiedermann. Es fange aber schon bei 30 Grad an. Wer Alkohol trinkt, trockne aus. Das führe zu Kreislaufproblemen, Schwindel, Kopfschmerzen bis hin zu Kollaps oder Hitzschlag. Und dazu kommt noch, wer getrunken hat, spürt die Warnsignale später und unterschätzt die Lage. Bei Älteren geht das schneller. Aber auch Jüngere, die bei einem Fest stundenlang in der Sonne trinken, merken das erst, wenn es schon zu spät ist. Und Christian Wiedermann sagt, nicht nur der Rausch sei gefährlich, sondern auch der Tag danach.
5: Ein Kater ist ja im Grunde schon ein ausgetrockneter Zustand. Man startet also bereits mit einem Flüssigkeitsdefizit in den Tag. Kommt dann die Hitze dazu, ist der Kreislauf von Anfang an im Nachteil.
4: Wäre also ein Alkoholverbot bei Hitze sinnvoll? Dass Gasthäuser bei einer bestimmten Temperatur kein Bier und keinen Wein mehr ausschenken dürfen, dass auf Festen bei Hitze nur Alkoholfreies serviert wird. Der Bozner Gastwirt Bobo Wiedmann hält davon nichts.
6: wenn man den Bürgern den Hausverstand abspricht. Also ich glaube, dass jeder für sich selber entscheiden kann, ob er Alkohol trinkt bei 40 Grad oder nicht. Also ich glaube, dass man automatisch ein bisschen ein Gefühl dafür entwickelt, in welcher Situation man Alkohol konsumieren kann und soll.
4: Getrunken werde nicht während der größten Hitze tagsüber, sondern wenn schon in den lauen Abendstunden, sagt Wiedmann. Ein Alkoholverbot wie in Frankreich will er deshalb bei uns auf keinen Fall.
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4: Die Hitze geht weiter. Heute steigen die Temperaturen auf 32 Grad im Wipptal bis 36 Grad im Etschtal. Es bleibt sonnig, ein paar Quellwolken kommen am Nachmittag zwar dazu, Gewitter bleiben aber die Ausnahme. Günter Geier vom Landeswetterdienst, wie schaut das Wetter morgen und am Wochenende aus?
7: Ja, da ändert sich nicht viel. In Südtirol bleibt es sonnig und heiß. Am Nachmittag entstehen zwar einige Quellwolken, die Gewitterneigung steigt aber nur stellenweise an. Die Temperaturen, die erreichen Höchstwerte von 33 bis 36 Grad. Auch am Samstag und Sonntag geht es dann sonnig und heiß weiter. Die Temperaturen steigen vielleicht noch etwas an und die Gewitterneigung, die bleibt vorerst meist gering.
4: Das war's vom Südtirol-Journal. Ich bin Wilhelm Schatzer. Ich wünsche Ihnen einen schönen Nachmittag.
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8: 5 nach 12, da geht's zum Motorradunfall auf die Antholzer Straße. Nadine Bares.
9: Bei Antholz-Obertal sind ein Motorrad und ein Auto zusammengekracht. Die Einsatzkräfte sind mittlerweile da und regeln den Verkehr. Es staut nur kurz zurück. Weiter auf die Finchgauer Stadtstraße, da stockt's wegen Überlastung zwischen Latsch und Schlanders Richtung Reschen. Kommen Sie uns gut an.
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8: Ja, da freuen sich die Grödner, die Fitscher, die Taufers im Münstertaler. Endlich mal auf der Sonnenterrasse Mittagessen, ohne zu kalt zu haben. Höher oben ist jetzt endlich mal Sommer geworden. Mahlzeit zur Mittagspizza.

0: Oliver ist zur Mittagszeit, Südtirol 1 hier mit einem total sicher durchgeknallten Robbie Williams zurzeit. Der ist ja ein riesen Fußballfan. Er spielt selbst auch Fußball und der wird jetzt wahrscheinlich seine Engländer mega anfeuern und eigentlich es nicht mehr aushalten können vor dem Fernseher. Oder direkt hingehen, wahrscheinlich, ist noch wahrscheinlicher. Robbie Williams gleich bei uns, ja.
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5: Jetzt um 12:30, da wird uns Überlastungsstau von der Brenner-Autobahn gemeldet. Nadine Baris.
6: Richtung Norden staut es rund 2,5 Kilometer bei Sterzing. Ebenso überlastet die Finchgauer Staatsstraße zwischen Goldrain und Schlanders, vor allem Richtung Reschen. Und die Unfallstelle auf der Antholzer Straße bei Antholz-Obertal ist geräumt, sagt uns die Feuerwehr. Auch die Rückstaus lösen sich immer mehr auf.
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6: Die Sonne strahlt heute wieder an der Spitze. Ein paar Quellwolken sind auch schon dabei und einige kommen auch noch dazu, bei noch 32 bis 36 Grad. Regenplatscher sind später nur ganz wenige unterwegs. In den nächsten Tagen verändert sich kaum was, nur am Wochenende kommen wieder mehr hitzige Gewitter dazu. Zwischen 33 und 36 Grad sind morgen drin. Jetzt hat es in Sexten 26 Grad, in Barbian 30, in Naturens 31 und in Pfalz 24 Grad.
5: Wir haben die Stars hier auf Südtirol 1, Justin Bieber mit dabei und Ray Garvey mit Kiss Me. Schöne Mittagszeit!

0: Musik von früh bis spät, wie immer bei uns hier auf Südtirol 1, schon wenn der Wecker läutet, geht's los.
1: Das war's.
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3: Schönen Nachmittag, 10 vor 1.
4: Radurlaub wird immer beliebter, auch bei uns in Südtirol. Erdbeben in Venezuela, die Zahl der Opfer ist weiter unklar. Das Wetter ist und bleibt heiß. Ich bin Sabrina Fleischmann, grüß Gott.
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4: Der Radtourismus boomt. Voriges Jahr sind in Italien 49 Millionen Übernachtungen von Radtouristen gezählt worden. Das schreibt die Marketinggesellschaft des Landes IDM. Auch in Südtirol steigen immer mehr Urlauber aufs Rad um. Inzwischen gibt es 600 Kilometer Radwege hier bei uns und auch ein eigenes Qualitätssiegel. Es nennt sich Bed & Bike und bietet fahrradfreundliche Unterkünfte. Jetzt bauen IDM und Bezirksgemeinschaften das Netz an Infopunkten auf insgesamt 90 aus. Außerdem kommen 27 neue Infotafeln entlang der Radwege dazu. Finanziert wird das Projekt von IDM und Land. Wenn in einer Familie ein Pflegefall eintritt, braucht es schnell Antworten und Hilfe. In diesen Fällen bieten die Anlaufstellung für Betreuung und Pflegeinformationen und Beratung an. Sie sind bei den Sozialsprengeln angesiedelt. Und auch das Pflegetelefon hilft weiter, etwa bei Informationen zum Antrag auf Pflegegeld. Daran erinnert Soziallandesrätin Barmer. Außerdem ist alles Wissenswerte rund ums Pflegegeld jetzt auf der Webseite des Landes aufgelistet. Die Polizei in Bozen bekommt Verstärkung. Questor Ferrari hat heute 3 neue Kommissare vorgestellt. Sie waren bisher unter anderem in Perugia und Bari im Einsatz. Jetzt haben sie ihren Dienst in Bozen angetreten. Innerhalb weniger Sekunden haben 2 starke Erdbeben Venezuela erschüttert. Viele Häuser sind eingestürzt und haben Menschen unter den Trümmern begraben. Mindestens 32 sind gestorben, rund 700 verletzt worden. Die genaue Anzahl der Opfer ist noch unklar. Es werden mehr als 10.000 Tote befürchtet. Die Regierung von Venezuela hat inzwischen den Notstand ausgerufen. Das Land braucht dringend Hilfe und viele hoffen jetzt, dass vor allem die USA schnell reagieren. Ist schon Hilfe auf dem Weg, Claudia Wächter?
5: US-Präsident Trump, der will helfen, hat Unterstützung zugesagt, genau wie viele weitere Länder auch. Und die Hilfe ist dringend nötig. Das ist ein Land, das am Boden liegt. Es wird vermutlich alles gebraucht, Bergungsteams, Medikamente, Ärzte. Aber im Moment ist noch unklar, zum Beispiel, ob überhaupt der Flughafen noch einsatzbereit ist. Was ist mit Brücken, Straßen? Kann man die nutzen? Und es gibt immer wieder Nachbeben.
4: An der Steilküste im Südwesten von Frankreich ist am Abend ein großes Stück Felsen abgebrochen. Die Steine sind unterhalb des Leuchtturms von Biarritz abgebrochen und ins Meer gestürzt. Zu dem Zeitpunkt waren 3 Taucher in der Nähe. Eine Taucherin ist getötet worden, einer wird noch vermisst und ein dritter hat das Unglück unverletzt überstanden. Das Gebiet um die Einsturzstelle ist jetzt für Taucher und Schiffe gesperrt, ebenso der Strand. Im ganzen Land heißt es heute wieder schwitzen. Mehr zu den Temperaturen gleich.
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3: Ja, der eine Hochsommertag nach dem anderen. Nadine Paris. Viel Sonne, kaum Regenspritzer heute noch. Dazu erreichen wir zwischen 32 und 36 Grad. Und die Temperaturen sind auf dem besten Weg nach oben. In Sarntein hat es jetzt 30 Grad, in Wolkenstein 25, in Ridnaun 28 und in Schlanders 31 Grad. Morgen und am Wochenende bleibt uns dieses Sommerwetter noch treu. Mehr Hitzegewitter sind dabei am Wochenende drin. Auf 33 bis 36 Grad klettern die Temperaturen morgen.
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3: Auf der Brenner Autobahn rund 1,5 Kilometer Stau Richtung Norden bei der Mautstelle Sterzing wegen Überlastung. Sonst läuft's. Eine sichere Fahrt.
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3: Ja, in der Fahrschule, da hätten wir es eigentlich gelernt, ja, wie man richtig blinkt oder wie man richtig überholt. Aber irgendwie scheinen das viele komplett vergessen zu haben. Vor allem, wenn sie ganz ungewohnt im Urlaub auf mehrspurigen Autobahnen unterwegs sind. Wir frischen ihre Fahrkenntnisse auf.

0: Shaboozy und Mal Smith, gleich Lil Nas X, das alles am Nachmittag, am Donnerstag hier, Südtirol 1. Zwei Spuren auf der Autobahn, da wissen wir genau, die rechte Fahrspur zum Normalfahren, die linke zum Überholen. Aber wenn es dann mehr Spuren gibt, verlieren viele den Überblick, sagt Fahrerlehrer Stefan Eckel.
1: Es ist streng verboten, auf der rechten Seite zu überholen. Ich kann mich ja hinter den auf der Überholspur setzen, natürlich auch mit dem richtigen Sicherheitsabstand und einmal kurz aufblinken.
0: Ja, gerade an den typischen Reisetagen sind ja auch Zivilstreifen unterwegs und das kann dann teuer werden, wenn wir da rechts überholen. Es gibt aber auch einige, die es einfach nicht checken.
1: Ich darf aber nicht auf der mittleren Spur dann jemanden überholen, der auf der ganz linken Spur mir ein bisschen zu langsam vorzeigt. Nicht, das überholt man, soll man auf der linken Seite werden.
0: Mhm. Aber natürlich können auch langsame Fahrer wieder auf die Normalspur zurückwechseln, anstatt stur auf der Überholspur weiterzufahren. Dann ärgern sich alle und es kommt dann teilweise zu Manövern, die auch zu schweren Unfällen führen können. Deshalb hat der Gesetzgeber die Strafen auch erneut angehoben. Also wer erwischt wird, von innen zu überholen, verliert 5 Punkte und zahlt über 300 Euro. Eine Ausnahme gibt es aber auch. Wenn's staut.
1: Ich fahre in meinem Verkehrsfluss auf der rechten Spur ein bisschen schneller weiter als der auf der linken Seite. Und das ist dann vorne in parallelen Reihen. Da reden wir noch wirklich von ganz langsamen Sachen.
0: Ja, das sind dann ja alle mehr oder weniger gleich schnell. Aber an Stau wollen wir ja gar nichts denken. So in Richtung Urlaub, das kann es gut

0: Oasis. Auf Südtirol 1. Hallo am Nachmittag. Ich bin Monika Gogel. Ja, jetzt ist es noch ein bisschen früh, um ans Abtanzen zu denken. Aber in Richtung Feierabend, in Richtung Wochenende kommt der nächste Song genau richtig. Bringt uns in Stimmung Jennifer Lopez und David Guetta. Der hat schon den richtigen Beat, oder? Gleich bei uns, ja.
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0: Ja, wie macht er das bloß, dieser Milo? Immer wieder so chillige Songs zu produzieren, richtig cool. Und wir schauen Richtung Feierabend, unsere Südtirol 1 Veranstaltungstipps.
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2: Von 18.30 Uhr bis 23 Uhr.
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2: Auch hier wird's entspannt. Langer Donnerstag in Lana. Sommerabend-Flair, Shopping-Erlebnis, Lifestyle in der Fußgängerzone in Lana am Gries. Vom Geschäft bis zum Gastronomiestand, von der Bar bis zur Band. Kinderecke, Torwandschießen. Die Lananer sorgen dafür, dass aus einem stinknormalen Abend ein besonderer wird. Von 19 bis 23 Uhr.
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2: Viel Musik für den Donnerstag. Soiree auf Schloss Tirol. Heute mit einem Ensemble aus München. Volk, Jazz und traditionelle Klänge im Rittersaal ab 21 Uhr. Sommerkonzert der Musikkapelle Kastelrutt. Genießen Sie eine Stunde voller traditioneller und zeitgenössischer Musik im Schulhof der Mittelschule um 20.30 Uhr. Und in Innichen, Live-Musik in der B-Lounge vom Posthotel. Ganz gemütlich einen Cocktail trinken an der Bar mit Musik von Marco ab 20.30 Uhr.

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3: Jetzt um 13:30, der stockt wegen Überlastung auf der Brenner-Autobahn. Nadine Baris.
4: Richtung Norden bei der Mautstelle Sterzing rund 2 Kilometer Stau. Auf den restlichen Hauptverbindungen, da läuft's.
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4: Vom Brenner bis Saluren, vom Finchgau bis ins Bustertal. Die Sonne strahlt, was das Zeug hält, bei noch 32 bis 36 Grad. Einige Quellwolken tauchen noch auf, Regenwascher bleiben aber heute selten. Auch morgen und am Wochenende machen wir so weiter. Dabei ziehen ab Samstag wieder mehr Gewitterwolken durch. Zwischen 33 und 36 Grad gehen sich morgen aus. Gerade hat es in Oberfintel 32 Grad, in Covara 26, in Lana 33 und in Graun 27 Grad.
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1: Schönen Nachmittag mit mir, Monika Gogel.
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1: Ja, Sie gehen einkaufen, nehmen den Kassazettel mit, scannen ihn ein, schicken ihn an uns über Südtirol 1 App und trara, machen wir Sie zu unserer glücklichen Gewinnerin, so wie Monika Burger aus Brixen heute in der Früh bei Roland Hillebrand, hat 95 Euro im Maxi Mode Center in Fahren ausgegeben.
3: Ich habe Reisetasche.
4: Reise? Oh, geht's weit weg?
3: Ja, ans Meer.
4: Da zählen wir ein bisschen mehr vom Meer. Wir schwärmen gern mit.
3: Gargana Formel.
4: Oh, schön. Jawohl, ja, unbedingt. Ja, dann wünschen wir einen ganz schönen Urlaub. Gratuliere nochmal, Monika.
3: Ja, danke.
1: Ja, happy. Ja, wir machen Sie glücklich auch in Richtung Urlaub, wenn Sie wollen oder was immer Sie einkaufen wollen. Mit etwas Glück kommt das Geld wieder zu Ihnen zurück. Morgen in der Früh.
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3: Schönen Nachmittag, 10 vor 2.
4: Alkohol bei Hitze ist besonders gefährlich. Venezuela meldet mehr Tote und Verletzte nach Erdbeben. Das Wetter ist heute wieder richtig heiß. Ich bin Sabrina Fleischmann. Guten Nachmittag.
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4: Ein Alkoholverbot wegen der Hitze. Frankreich hat das am vergangenen Wochenende erlassen. Bei öffentlichen Festen durfte kein Alkohol ausgeschenkt werden. Es stimmt, Hitze und Alkohol sind tatsächlich eine gefährliche Mischung, sagte Arzt Christian Wiedermann vom Institut für Allgemeinmedizin.
5: Alkohol ist bei Hitze gleich doppelt ungünstig. Erstens weitet er die Blutgefäße. Das fühlt sich vielleicht kurz angenehm, warm an. Aber der Kreislauf gerät dadurch eher unter Druck. Und zweitens, und das ist das Entscheidende, Alkohol treibt die Nieren an. Man muss öfter auf die Toilette und verliert so zusätzlich Flüssigkeit, während man über den Schweiß ohnehin schon viel verliert.
4: Ab welchen Temperaturen Alkohol kritisch wird, dafür gibt es keine feste Grenze, sagt Wiedermann. Es fange aber schon bei 30 Grad an. Bei uns erreicht die Hitzewelle am Sonntag ihren Höhepunkt mit bis zu 38 Grad. Besonders stark betroffen ist Spanien mit mehr als 40 Grad. Dort sind in den vergangenen Tagen mehr als 200 Menschen aufgrund der extremen Temperaturen gestorben. Im letzten Jahr gab es in Spanien rund 3.800 Hitzetote. Nach den zwei schweren Erdbeben in Venezuela wird weiter nach Verschütteten gesucht. Bisher wurden 164 Tote geborgen, fast 1.000 Menschen wurden verletzt. Experten befürchten, dass die Opferzahlen noch weiter steigen werden. Die Übergangspräsidentin hat den Ausnahmezustand ausgerufen. Die EU und auch viele andere Länder haben Venezuela Hilfe angeboten. Der Radtourismus boomt. Voriges Jahr sind in Italien 49 Millionen Übernachtungen von Radtouristen gezählt worden. Auch in Südtirol steigen immer mehr Urlauber aufs Rad um, berichtet die Marketinggesellschaft des Landes IDM. Inzwischen gibt es 600 Kilometer Radwege bei uns und auch ein eigenes Qualitätssiegel. Es nennt sich Bed & Bike und bietet fahrradfreundliche Unterkünfte. Jetzt bauen IDM und Bezirksgemeinschaften das Netz an Infopunkten weiter aus. Wenn in einer Familie ein Pflegefall eintritt, braucht es schnell Antworten und Hilfe. In diesen Fällen bieten die Anlaufstellen für Betreuung und Pflege Informationen und Beratung an. Sie sind bei den Sozialspringeln angesiedelt. Und auch das Pflegetelefon hilft weiter, etwa bei Informationen zum Antrag auf Pflegegeld. Außerdem ist alles Wissenswerte rund ums Pflegegeld jetzt auf der Webseite des Landes aufgelistet. Die Sonne treibt die Temperaturen weiter nach oben, gleich die aktuellen Werte.
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3: Ja, und die Sonne wieder mal in Topform, Nadine Baris.
13: Die Wolken schmücken den Himmel meist nur. Regenduschen gibt es am Nachmittag nur wenige. Dazu schaffen sie Temperaturen auf 32 bis 36 Grad. Morgen und am Wochenende nochmal super viel Sonnenschein. Dazu steigt die Gewitterwahrscheinlichkeit am Wochenende wieder. Morgen werden es 33 bis 36 Grad. Jetzt messen wir in Freienfeld 31 Grad, in Xiers 28, in Tramin 32 und in Blaus auch 32 Grad.
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13: Die Brenner Autobahn ist nach wie vor überlastet Richtung Norden bei der Mautstelle Sterzing, rund 1 Kilometer Kolonne. Sonst passt, allen unterwegs eine sichere Fahrt.
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3: Ja, und noch nie waren die Berge so beliebt wie jetzt. Wenn es unten im Tal fast nicht mehr auszuhalten ist, tun uns die Almen und die Gipfel so richtig gut. Und schön sind sie jetzt auch noch inmitten der Alpenlos-Rosenblüte, wie daraus jetzt Honig entsteht. In drei Hits nonstop.

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0: Willkommen, Südtirol 1 hier. Ja, wunderschön jetzt gerade beim Wandern. Wenn die ganzen Berghänge so richtig im Pink leuchten, vielerorts sind hier die Alpenrosen gerade in Vollblüte. Und darauf sitzen viele, viele kleine Bienchen. Heuer das Wetter ja ideal für den beliebten Alpenrosenhonig, Imker Erich Larcher.
1: Natürlich braucht es warme Nächte, schwüle Nächte und auch die richtige Temperatur auf die Almen. Wenn Kälteperioden kommen, dann ist natürlich, können die Bienen nicht fliegen. Und im Notfall muss man auch mal nachgehen und füttern, in Ausnahmejahren.
0: Ja, und weil die Ernte so stark vom Wetter abhängt und die Blumen ja nur so 2 Wochen circa blühen, ist der Honig eben so selten.
1: Die Alpenrose honigt im Wald nicht. Die honigt nur an der Waldgrenze und drüber raui. Und bald oben natürlich die Blüte losgeht, oben auch die Temperatur passt, nachher wandern wir mit den Bienen raui. In 10 Jahren kann man rechnen, dass 2 bis 3 Mal ein Geburtsjahr ist, 5-6 Mal ein Durchschnittsjahr, aber auch 2-3 Jahre, wo Missernten sein.
0: Ja, der Honig, der ist besonders fruchtig, besonders süß und schmeckt deshalb zu ganz vielen Sachen.
1: Geeignet natürlich für einen Brotaufstrich, aber auch zu einem milden Käse. Vielleicht passt er recht gut dazu. Oder was auch natürlich oft in der Küche verwendet wird, zum Verfeinern von Dessert.
0: Mhm. Wie gesagt, sehr, sehr selten. Wenn wir einen mal kriegen, dann unbedingt mal testen.

0: am 18. Juli nach München. Dann Europa-Tour Faster the People hier auf Südtirol 1. Hallo, ich bin Monika Kugel. Und Leadsänger Mark Foster, nicht zu verwechseln mit dem deutschen Sänger Mark Forster, der eine ohne, der andere mit dem R. Gleich wieder Südtirols bester Musikmix.
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1: Mit Musik aus Dänemark, das Duo Laidback. In den 80ern und Anfang der 90er hatten die wirklich einige Hits. Zusammenarbeit mit großen Stars und weil wir uns diese Woche mit den 80ern noch so ein bisschen beschäftigen. Im November 1989 die Single Baker Man. Also in Österreich Platz 1, in Deutschland und in der Schweiz Top 10, also die waren da richtig erfolgreich. Die Melodie sehr, sehr eingänglich und das Musikvideo, das kam damals auch richtig gut an. Da sind die beiden mit einem Fallschirm aus dem Flugzeug gesprungen. Baker Man.

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7: Einen schönen Nachmittag aus der Südtirol 1 Service-Redaktion. Ich bin Nadine Baris, wir haben es 2:30. Überlastet ist die Bustertaler Staatsstraße Richtung Bruneck zwischen Ohlang und Bercha, lange Kolonne. Sonst ist alles okay, auch auf der Brenner-Autobahn.
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7: Bevor dann in Richtung Wochenende wieder mehr Gewitter mitmischen, hat die Sonne heute Nachmittag nur weniger Regenwascher im Gepäck. Dazu werden es noch maximal 32 bis 36 Grad. Auch morgen bleibt es richtig sonnig und nur vereinzelt wird es am Nachmittag stellenweise nass. Alles bei maximal 33 bis 36 Grad. Gerade hat es in St. Martin in Passaier 33 Grad, in Eyers 31, in Toblach 30 und in Auer 34 Grad.

0: Südtirol 1 hier. Hallo, ich bin Monika Gogel. Mit der Frage, wer gewinnt diese Fußball-WM 2026? Da werden ja auch heuer wieder tierische Orakel befragt. Ganz aktuell ein Ameisenbär, ein Trampeltier, ein Gürteltier, eine Ziege in den deutschen Zoos, eine südamerikanische Riesenechse in Österreich. Aber wetten? Das kann Ihre Katze, das kann Ihr Hund. Sicher auch. Einfach zwei Fressnapfe hinstellen, Mannschaft draufschreiben, wo Ihr Vierbeiner zuerst frisst, gewinnt. Ganz einfach.
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6: 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Save Me Tonight. 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

0: Sie auch bei uns hier auf Südtirol 1. Und mit uns sind Sie sofort informiert, wenn es passiert. Nadine Paris aus unserer Verkehrsservice-Redaktion.
1: Vorsicht, defekter LKW auf der Bustertaler Staatsstraße. Bei Nasen steht er in Richtung Brunneck. Die Straßenpolizei ist unterwegs. Es geht nur über die Gegenfahrspur daran vorbei. Fahren Sie hier besonders vorsichtig. Es staut auch schon zurück. Vorsicht, defekter LKW auf der Bustertaler Staatsstraße bei Nasen Richtung Brunneck.
0: Noch eine sichere Fahrt mit uns. Das nächste Update nach den Nachrichten, die sind um 10 vor 3 dran. Und jetzt erstmal Ava Max.

0: Number bei uns hier mit Homewrecker. Schönen Nachmittag auf Südtirol 1. Wir haben es jetzt 10 vor 3. Zeit für unsere Nachrichten.
1: Verhaftung nach Raubüberfall auf Balmeran. Hitzetote in Spanien und Frankreich. Auch bei uns ist es richtig heiß. Ich bin Sabrina Fleischmann. Guten Nachmittag.
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1: Der Raubüberfall auf die Bar Palma vor einer Woche in Meran ist aufgeklärt. Die Polizei hat einen 58-jährigen Italiener verhaftet, der für den Überfall verantwortlich sein soll. Er hatte die Angestellte der Bar mit einer Pistole bedroht und war mit 600 Euro geflüchtet. Der mutmaßliche Täter konnte durch die Videoüberwachung und Zeugenaussagen überführt werden. Er wurde in einer provisorischen Unterkunft in der Nähe von Meran festgenommen. Dabei wurde auch eine Luftdruckpistole sichergestellt. Er sitzt jetzt in Untersuchungshaft im Bozner Gefängnis. Alkohol bei Hitze verbieten ist keine Lösung, das sagt der Bozner Gastwirt Bobo Wiedmann. Frankreich hat ja am vergangenen Wochenende verboten, Alkohol bei öffentlichen Festen auszuschenken.
3: Wenn man den Bürgern den Hausverstand abspricht, also ich glaube, dass jeder für sich selber entscheiden kann, ob er Alkohol trinkt bei 40 Grad oder nicht. Also ich glaube, dass man automatisch ein bisschen ein Gefühl dafür entwickelt, in welcher Situation man Alkohol konsumieren kann und soll.
1: Alkohol und Hitze sind eine gefährliche Mischung, sagen Ärzte. Sie warnen vor Kreislaufproblemen, Schwindel und Kopfschmerzen bis hin zu Kollaps oder Hitzschlag. Die Juni-Hitzewelle steuert auf ihren Höhepunkt zu. Am Wochenende werden es bei uns bis zu 38 Grad. Wegen der Rekordhitze sind in Spanien in den vergangenen Tagen mehr als 200 Menschen gestorben. Und auch Frankreich stöhnt unter Rekordtemperaturen von über 40 Grad. In der Nähe von Paris ist ein Dreijähriger im Auto seiner Eltern an einem Hitzschlag gestorben. Der Bub war in einem unbeobachteten Moment in das Auto geklettert. Weil die Kindersicherung aktiviert wird, ist er dann nicht mehr herausgekommen. Nach den zwei schweren Erdbeben in Venezuela wird in den Trümmern eingestürzter Gebäude weiter nach Verschütteten gesucht. Bisher wurden mehr als 160 Menschen totgeborgen, fast 1000 Menschen wurden verletzt. Experten befürchten, dass die Opferzahlen noch weiter steigen könnten. Die Übergangspräsidentin hat den Ausnahmezustand ausgerufen und viele Länder haben Venezuela Hilfe angeboten. In der Toskana hat ein Mann seine Ehefrau und seinen 24-jährigen Sohn erschossen. Er hatte mit einem Jagdgewehr auf seine Angehörigen gefeuert. Das Motiv ist bisher nicht geklärt. Es wird aber spekuliert, dass der Vater nicht akzeptiert hat, dass sein Sohn homosexuell ist. Nachbarn und Verwandte berichten von familiären Spannungen. Die Sonne treibt die Temperaturen weiter nach oben. Die aktuellen Werte gibt's gleich.
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0: Ja, und diese Sonnenserie geht weiter. Nadine Paris.
7: Nicht nur heute bleibt es sonnig und heiß, auch morgen und am Wochenende. Dabei gibt es bis morgen nur weniger Regenspritzer am Nachmittag. Am Wochenende tauchen wieder mehr Gewitterwolken auf. Zwischen 32 und 36 Grad gehen sich aus. Gerade hat es in Grauen 28 Grad, in Brax 29, in Waldbruck 33 und in Sterzing 32 Grad.
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7: Es geht zum defekten LKW auf die Bustertaler Staatsstraße. Bei Nasen steht er in Richtung Bruneck. Die Straßenpolizei ist mittlerweile da, gerade dabei, den LKW auf die Seite zu räumen. Einspurig geht es nach wie vor daran vorbei. Es staut in beiden Fahrtrichtungen zurück, vor allem Richtung Bruneck. Sonst läuft's auch auf der Brenner Autobahn. Eine sichere Fahrt.
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0: Schönen Nachmittag, hallo. Ja, und es muss eigentlich nur das Beste draus gemacht werden, dann klappt das schon, gell? Gerade hier, der Arbeitskollege kommt ins Studio, total verschwitzt, weil er mit dem Rad in der Stadt war. Aber was hat er gemacht bei seinem Termin? Er hat ein Gelati geholt und hat eines vorbeigebracht. Also, ich wünsche Ihnen auch so nette Arbeitskollegen wie den Horst bei uns hier und natürlich bei uns hier gute Laune mit drei Hitzen nonstop.
2: Sie

0: Lost Frequencies bei uns hier und mit uns natürlich sofort informiert, wenn es gefährlich wird. Wir schauen auf die Brenner-Autobahn mit Nadine Baris.
1: Vorsicht, defektes Auto Richtung Norden, zwischen Bozen Nord und Klausen, Höhe Kollmann, vor dem Tunnel. Das Auto steht auf der Überholspur. Die Einsatzkräfte informieren wir, fahren Sie hier besonders vorsichtig. Vorsicht, defektes Auto auf der Brenner-Autobahn Richtung Norden, zwischen Bozen Nord und Klausen, Höhe Kollmann, vor dem Tunnel.
0: Noch eine sichere Fahrt mit uns hier und mit Luis Capaldi.

0: Südtirol 1 live hier für den Donnerstag. Ja, und bei dieser Hitzewelle kommt ausgerechnet ein Gast aus der Sahara dazu. Aber da kann die größte Hitze sogar ein kleines bisschen bremsen. Nadine Paris.
1: Feiner Wüstenstaub schleicht sich in die Luft, ist praktisch wie ein Schleier über dem Himmel und nimmt der Sonne ein bisschen die Kraft. Ein Teil ihrer Strahlen wird unterwegs abgefangen oder zurückgeworfen und dadurch heizt sich die Luft am Boden nicht ganz so stark auf. Die Hitze bleibt zwar, aber sie bekommt zumindest einen kleinen Dämpfer.
0: Während unsere Luft also etwas milchiger wird, ist sie auf den britischen Inseln regelrecht geladen.
1: Von London bis hinauf nach Schottland strömt schwülheiße Luft ins Land und wirkt dort wie Treibstoff für Gewitter. Die Luft ist fast schon explosiv, sodass außergewöhnlich heftige Unwetter drohen. Mit Starkregen, großem Hagel und stürmischem Wind. Die Gewitterenergie steigt damit auf Werte, die es fast nie da gibt.
0: Von Wüstenstaub bis Gewitterluft, das Wetter hat derzeit einiges zu bieten. Feinen Nachmittag.

0: Der perfekte Schwung. Eagle Eye Cherry bei uns hier. Safe Tonight. So geht's wirklich perfekt durch den Nachmittag hier auf Südtirol 1. Und gleich, würde ich sagen, singen wir mal ordentlich mit. Und zwar bei Dermot Kennedy. Der kann sich ja so richtig die Lunge rausschreien. We held a funeral for her. So schön dramatisch zur Hitze draußen. Einfach dranbleiben hier auf Südtirol 1.
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0: Dermot Kennedy bei uns hier, einen schönen Nachmittag auf Südtirol 1 und Vorsicht, sofort informiert, wenn es passiert. Ein Unfall ist auf der Innsbrucker Straße in Bozen passiert. Romy Gatterer.
1: Im Virgeltunnel ist es passiert, auch ein LKW ist in den Unfall verwickelt. Weißes Kreuz und Polizei sind da, einspurig geht es daran vorbei. Es staut in beiden Fahrtrichtungen zurück. Vorsicht, Unfall auf der Innsbrucker Straße im Virgeltunnel.
0: Eine sichere Fahrt bei uns hier.

0: Wärme, Feeling und gute Laune hier auf Südtirol 1 mit Shakira und Burna Boy. Das ist unser Nachmittag und der Abend, der wird auch noch sehr gut heute.
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1: 3:30 haben wir es. Und wir haben noch Rückstau nach dem defekten Auto auf der Brenner-Autobahn. Romy Gatterer.
2: Richtung Norden zwischen Bozen Nord und Klausen auf der Höhe von Kollmann. Das Auto steht jetzt auf der Notspur. Die Einsatzkräfte sind vor Ort. Sie werden noch kurz eingebremst. Weiter zum Unfall nach Bozen. Auf der Innsbrucker Straße im Virgeltunnel hat es einen LKW-Unfall gegeben. Die Einsatzkräfte sind da, Weißes Kreuz und Polizei. Einspurig geht es daran vorbei, es staut in beiden Fahrtrichtungen zurück. Überlastungskolonnen gibt es noch auf der Pustertaler Staatsstraße in Richtung Bruneck bei Bercher. Auch stockt es immer noch auf der Pustertaler Staatsstraße bei Innichen in beiden Fahrtrichtungen wegen Dreharbeiten.
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2: Heute wieder die Sonne auf die 1. Es bleibt sehr heiß, vereinzelt sind auch wieder ein paar Regenspritzer dabei. Wir erreichen noch 32 bis 36 Grad heute. Gerade hat es bei Ihnen in Brandsol 35 Grad, in Aturns 34, in Gossensass 32 und in Welsberg 30 Grad. Auch morgen hält die Sonne nichts auf. Einige weniger Gewitter und Regenplatscher stehen auch auf dem Programm. Und das alles bei 33 bis 36 Grad.
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0: Camila Cabello bringt uns durch den Nachmittag mit ein paar coolen Dance-Moves. Obwohl, gell, schon ein bisschen heiß zum Tanzen. Diese Energie, die haben wir dann eher wieder in der Früh, würde ich sagen.
1: Das war's.
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1: Zivilstreifen sind unterwegs und das kann teuer werden. 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
1: Miles Smith und Niall Horan. Drive safe.
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1: Einen feinen Nachmittag bei uns hier auf Südtirol 1. Wir haben es jetzt 10 vor 4.
2: Verhaftung nach Überfall auf Bar in Meran. Neues Regio-Projekt bietet bessere Übersicht über Wanderwege. Das Wetter lässt uns weiter schwitzen. Ich bin Sabrina Fleischmann. Guten Nachmittag.
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2: Der Raubüberfall auf die Bar Palma vor einer Woche in Meran ist aufgeklärt. Die Polizei hat einen 58-jährigen Italiener verhaftet, der den Überfall verübt haben soll. Er hatte die Angestellte der Bar mit einer Pistole bedroht und war dann mit 600 Euro geflüchtet. Der mutmaßliche Täter konnte durch die Videoüberwachung und Zeugenaussagen überführt werden. Der Mann wurde in einer provisorischen Unterkunft in der Nähe von Meran verhaftet. Dabei wurde auch eine Luftdruckpistole sichergestellt. Er sitzt jetzt in Untersuchungshaft im Bozner Gefängnis. Für Wanderer und Bergsportler gibt es ab heute ein neues technisches Hilfsmittel, um ausgesetzte Wege besser einzuschätzen. Ein Stolperer oder Ausrutscher dort kann fatal sein. Mit einer neuen digitalen Landkarte sieht man jetzt jeden Wanderweg und wie stark er ausgesetzt ist. Das zeigen 4 verschiedene Farben. Sebastian Meyer-Günther vom Neudeckpark in Bozen hat bei der Karte mitgearbeitet. Sie ist Teil eines Euregio-Projektes.
4: Die Ausgesetztheitkarte stellt dar, wie die Konsequenzen sind, wenn ich auf einem Weg stürze. Wenn es da sehr abschüssig ist, dann kann ich weit hinunterfahren und kann mich sehr wehtun. Und die sind zum Beispiel rot eingefärbt, wo es besonders gefährlich ist, und grün, wo man sich nicht viel tun kann, außer dass man halt am Boden landet.
2: Die Karte zeigt alle Wanderwege in Südtirol, dem Trentino und Nord- und Osttirol. Sie ist ab heute online auf der Webseite der Euregio einsehbar und in verschiedene Wander-Apps integriert. Immer mehr Menschen leiden unter psychischen und psychiatrischen Erkrankungen und suchen professionelle Hilfe. Das ist bei einer Tagung der Italienischen Gesellschaft für Psychiatrie in Rom bekannt geworden. 1 Million Menschen werden aktuell von den psychiatrischen Diensten betreut, sagen die Grünen. In Südtirol sind es mehr als 300 pro 10.000 Einwohner. Das sind fast doppelt so viele wie im italienischen Durchschnitt. Deshalb erneuern die Grünen ihre Forderung nach Basispsychologen. So wie sich jeder an seinen Hausarzt wenden kann, sollte es auch Zugang zu Basispsychologen geben. In einer Schülergruppe aus Deutschland, die auf Südtirol-Urlaub ist, grassiert ein Magen-Darm-Infekt. Notarzt und Weißes Kreuz mussten heute mehreren Schülern zu Hilfe kommen, die in einer Pension in Natschaps untergebracht sind. 8 Kinder im Alter zwischen 10 und 14 Jahren sind betroffen. Die meisten konnten vor Ort versorgt werden. 2 wurden ins Krankenhaus Brixen eingeliefert.
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1: Sonne und nochmal kurz schauen. Nochmal Sonne. Da komme ich gerade drauf.
6: Ja, und auch die Temperaturen halten gut mit bei 32 bis 36 Grad maximal. Aktuell messen wir in Kaltern 33 Grad, in Latsch 32, in Freienfeld auch 32 und in Welsberg 29 Grad. Später regnet es noch stellenweise. Auch morgen wird es dann wieder sehr sonnig mit einzelnen Gewittern und Regenwaschern. Und das alles bei 33 bis 36 Grad.
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6: Es stockt immer noch auf der Pustertaler Staatsstraße bei Innichen. Es wird dort geteert, deshalb staut es in beiden Fahrtrichtungen. Die Unfallstelle im Bozen im Virgeltunnel ist jetzt geräumt. Da ist wieder alles frei. Auf der Brennerautobahn, da läuft's. Eine sichere Fahrt.
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1: Schönen Nachmittag bei uns, ja. Also so ein Aperitivo in der Sonne, das wäre jetzt ja schon was Schönes. Aber Hitze und Alkohol, die können auch eine recht gefährliche Kombi sein. Wie in Frankreich an diesem Wochenende deswegen Alkohol verboten wird. Und ob das auch bei uns hier passieren könnte, das hören wir gleich nach 3 Hits.

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0: Südtirol 1 Live hier. Einen feinen Nachmittag. Hallo. Kein Veneziano, kein Bier, kein Cocktail. In Frankreich werden dieses Wochenende alkoholische Getränke verboten. Und das nicht zum ersten Mal. Die Regierung, die argumentiert das so, es ist zu heiß, um zu trinken. Und da ist was dran, sagt Dr. Christian Wiedermann vom Institut für Allgemeinmedizin.
1: Alkohol ist bei Hitze gleich doppelt ungünstig. Erstens weitet er die Blutgefäße, aber der Kreislauf gerät dadurch eher unter Druck. Und zweitens, und das ist das Entscheidende, Alkohol treibt die Nieren an. Man muss öfter auf die Toilette und verliert so zusätzlich Flüssigkeit, während man über den Schweiß ohnehin schon viel verliert.
0: Ja, das ist krass, oder? Eine fixe Temperatur gibt es zwar jetzt offiziell nicht, aber Alkohol und Hitze trocknen eben beide aus. Und die Kombi wollen die Franzosen vermeiden. Gasthäuser dürfen also nichts ausschenken am Wochenende. Der Bozner Gastwirt Bobo Wiedmann, der hält davon aber gar nichts.
2: Wenn man den Bürgern den Hausverstand abspricht, also ich glaube, dass jeder für sich selber entscheiden kann, ob er Alkohol trinkt bei 40 Grad oder nicht. Also ich glaube, dass man automatisch ein bisschen ein Gefühl dafür entwickelt, in welcher Situation man Alkohol konsumieren kann und soll.
0: Ja, und ich lehne mich mal aus dem Fenster und denke, dass auch viele andere Menschen bei uns hier vor so einem Verbot nicht viel halten würden. Gell? Jetzt erstmal für einen Nachmittag und danach gutes Feierabendbier. Warum nicht?

0: Clock Clock bei uns hier auf Südtirol 1. Feinen Nachmittag und sofort informiert, wenn es passiert. Vorsicht, ein Unfall auf der Weinstraße. Romy Gatterer.
1: Bei Kaltern unterhalb vom Weingut Manninchor ist ein Auto auf die Leitplanke geprallt. Die Einsatzkräfte sind da, unter anderem auch die Feuerwehr St. Josef am See. Einspurig geht's daran vorbei, es staut aber in beiden Fahrtrichtungen zurück. Vorsicht, Unfall auf der Weinstraße bei Kaltern unterhalb vom Weingut Manninchor.
0: Noch eine sichere Fahrt mit uns hier.

0: Idol. So geht's durch den Nachmittag bei uns hier auf Südtirol 1. Und mit Kamerad starten wir gleich endlich zur Kaffeepause, zur letzten. Am besten auf Fogato, würde ich sagen. Dranbleiben!
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Der Schwung für den Nachmittag hier auf Südtirol 1. Ich bin Lukas Augstaller, hallo. Ja, auf jeden Fall cool, dass wir uns mit dabei haben. Er ist nämlich ein richtiger Star. Auch für die ihn nur so ein bisschen kennen, hat er trotzdem einen mindestens richtig großen Hit. Man's Joy, der war bis Frühling mit Ed Sheeran auf Tour, auf der ganzen Welt. Und dieser eine Hit, der schreit einfach nach Sommer. Richtig, richtig schön. Riptide bei uns hier von Man's Joy. Ja, das ist Südtirol 1. Für den Start in den Feierabend so langsam.

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2: 16:30 haben wir es und kurze Wartezeiten gibt's noch nach einem Unfall auf der Weinstraße. Romy Gatterau.
6: Bei Kaltern unterhalb vom Weingut Manningkorn. Da ist ein Auto auf die Leitplanke gekracht. Jetzt wird noch auf den Abschlepper gewartet. Die Einsatzkräfte sind immer noch vor Ort und leiten sie einspurig weiter. Kurze Staus in beiden Fahrtrichtungen. Auf der Pustertaler Staatsstraße bei Innichen dauert es immer noch etwas länger in beiden Fahrtrichtungen. Es wird dort asphaltiert. Von der Brenner Autobahn wird uns zurzeit nichts gemeldet.
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6: Die Sonne lässt noch nicht locker. Immer mehr Wolken aber suchen sich auch ein gutes Plätzchen am Himmel. In Richtung Abend hin steht dann auch wieder stellenweise Regen auf der Liste. Jetzt hat es in Kadaun 36 Grad, in Kastelbell 33, in St. Martin in Thurn 30 und in Flersch 31 Grad. Für den Freitagmorgen wieder Sonne pur. Am Nachmittag bilden sich dann wieder größere Quellwolken. Regen und Gewitter bleiben selten. Die Höchstwerte reichen morgen von 33 bis 36 Grad.

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0: Belinda Carlisle bei uns, ja. Südtirol 1 live für den feinen Nachmittag.
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0: Monika

0: schönen Feierabend, den ersten. Wir haben es jetzt 10 vor 5, die Nachrichten.
1: Motocross-Piste in Pfattendorf bleiben, aber mit weniger Lärm. Räuber von Bar Palma in Meran sitzt hinter Gittern. Das Wetter, die Hitzewelle geht weiter. Ich bin Sabrina Fleischmann, guten Nachmittag.
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1: Die Motocross-Piste im Safety Park in Pfatten wird nicht geschlossen, aber sie wird in Zukunft weniger laut. In der Neuausschreibung ist vorgesehen, dass fast nur mehr Elektromotorräder fahren dürfen, um den Lärm zu reduzieren. Motocross-Maschinen mit Verbrennerverbot sind dann nur mehr am Samstag und am Mittwochnachmittag erlaubt und auch das nur für Fahrer mit einer Trainings- oder Rennlizenz. Auf diesen Kompromiss haben sich Landanrainergemeinden und der Safety Park geeinigt. Anrainer hatten sich über den Lärm beschwert und die Schließung der Motocross-Piste gefordert. Rund eine Woche nach dem bewaffneten Überfall auf die Bar Palma in Meran hat die Polizei den mutmaßlichen Täter festgenommen. Es handelt sich um einen 58-jährigen Italiener. Bei ihm wurde eine Luftdruckpistole sichergestellt, die er vermutlich beim Überfall verwendet hat. Er hatte die Pistole in der Bar aus einer Nylontasche gezogen, die Angestellte bedroht und war dann mit dem Inkasso von rund 600 Euro zu Fuß geflüchtet. Durch die Auswertung von Überwachungskameras in der Umgebung sowie Aussagen von Passanten ist es der Polizei gelungen, ihn auszuforschen. Er wurde in einer provisorischen Unterkunft in der Umgebung von Meran aufgespürt, verhaftet und ins Bozner Gefängnis gebracht. Wer eine Bergtour plant, kann sich mit verschiedenen Hilfsmitteln gut vorbereiten. Dazu gehören Wander-Apps, Bergwetterportale und verschiedene Infos rund um die Wanderung. Und jetzt gibt es ein weiteres Helferlein, und zwar eine digitale Landkarte, die alle ausgesetzten Wanderwege von Südtirol, Trentino und Tirol aufzeigt. Verschiedene Farben markieren, wo das Gelände steiler abfällt und wo weniger. So werden die Wanderer nicht überrascht, wenn sie plötzlich einen Weg vor sich haben, der auf einer Seite steil nach unten geht. In so einer Situation wird man vom Kopf blockiert, sagt der Meraner Psychologe Manuel Schmelzer.
3: Deine Angstreaktion, die kann ich dann mit logischem Denken nicht mehr einfach so wieder wegmachen. Ne? Und wenn ich dann in dieser Angstreaktion drin bin, dann kann es sein, dass ich total erstarre. Und das sind dann die Fälle, wo man dann wirklich aus der Bergwand herausgeborgen werden muss von der Bergrettung oder sonst Freunden und Bekannten.
1: Die DigiWay-Karte findet man auf der Webseite der Euregio oder auch integriert in verschiedene Wander-Apps. Frankreich geht weiter gegen die russische Schattenflotte vor. Die französische Marine hat im Mittelmeer in der Nähe von Sizilien einen aus Russland kommenden Öltanker gestoppt. Er soll unter falscher Flagge gefahren sein, um die Sanktionen der EU zu umgehen. Die EU will verhindern, dass Russland mit Ölexporten den Krieg gegen die Ukraine finanziert. Die Sonne hat aufgeheizt, mehr zu den aktuellen Temperaturen gleich.
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0: Sonne und Wolken wechseln sich immer wieder mal ab. Regen ist dabei, aber keiner. Romy Gatterer.
10: Aktuell messen wir in Auer 33 Grad, in Sterzing 32, in Laas 31 und in Rhein in Taufers 27 Grad. Morgen ist die Sonne wieder der Hauptstar. Einige Wolken mischen dann im Laufe des Tages wieder mit bei 33 bis 36 Grad. Auch vereinzelte Regenspritzer kommen noch dazu.
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10: Schauen wir zum Unfall auf die Weinstraße. Bei Kaltern unterhalb vom Weingut Manningkor. Die letzten Aufräumarbeiten werden noch gemacht. Es geht in Kürze wieder zweispurig weiter. Sie werden nur kurz eingebremst. Und kurze Feierabendstaus in Bozen, zum Beispiel auf der Innsbrucker Straße und Eisack-Uferstraße. Auf der Brenner Autobahn, da passt's.
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0: Hallo bei uns, ja. Also jetzt zum Feierabend so ein Aperitif mit Weltmeistertitel vielleicht. Ja, unsere Cityroller des Tages heute servieren gleich zwei Drinks mit internationaler Auszeichnung. Wir stoßen auf die World Drinks Awards an. Ja, nach drei Hits nonstop.

0: Schönen Feierabend bei uns hier.
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0: Ja, hier wird ordentlich gefeiert. Gleich doppelter Weltmeistertitel für die Brennerei Rona aus Tramin bei den World Drinks Awards 2026. Karin Rona ist die Geschäftsführerin bei mir hier und die Freude im Team ist natürlich riesig. Hoi, Christi.
2: Hallo und schönen Nachmittag an den Kalle. Ja, es war wirklich im Hause eine sehr große Freude, weil wir uns einfach auch, ganz ehrlich gesagt, nicht erwartet haben, dass wir in der alkoholfreien Schiene so gut ankommen.
0: Ja, eben mit eurem alkoholfreien Aperitif, da habt ihr einen Titel abgeholt und dann auch mit eurem Grappa La Morbida. Aber sowas herstellen, das ist nicht mal so locker, gell?
2: Man muss schon sehr viel im Team dran arbeiten. Also das ist ein ständiges sich weiterentwickeln, nicht stehen bleiben, die Neugier. Und beim Aperitif natürlich sind wir total ins Neuland rein. Daher war es auch für uns schon ein bisschen eine größere Herausforderung, dass wir gesagt haben, so, das ist jetzt auch ein Trinkgenuss.
0: Ja, und jetzt ruht ihr euch aber auch nicht aus auf diesen Erfolg. Ihr produziert und tüftelt weiter, sagst du.
2: Also es hört nie auf. Oft einmal muss ich in so ein Team sogar ein bisschen zurückhalten. Bauen sie zu Ideen rein. Haben wir erst diesen Monat wieder ein neues Likör rausgebracht, ein Mandarinen, den man auch sehr gut als Aperitif trinken kann. Also wir haben eine junge, aktive, kreative Truppe.
0: Ja, mega. So soll es sein. Gratulation nochmal für zwei Weltmeistertitel. Ihr, das ganze Team, seid heute unsere Südtiroler des Tages.
2: Wirklich ein großes Danke. Werden sich alle drüber sehr freuen.
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0: Rosé und Bruno Mars starten mit uns in den Feierabend. Cool, dass wir uns dabei haben.
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0: Ja, es gibt wirklich nur wenige Hits, die so viel Spaß machen wie die 80er-Hits. Diese Woche spielen wir genau deswegen die 80er bei uns im Flashback. Und gleich sind die Simple Minds dran. Don't you forget about me. Ja, das wird richtig gut und episch für die Heimfahrt. Einfach dranbleiben hier auf Südtirol 1.
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0: Touchdown hier auf Südtirol 1. Cool, dass Sie uns dabei haben. Und wenn Sie für den Abend gerne noch ein bisschen was vorhätten, gar kein Problem.
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2: 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Genießen Sie eine Stunde voller traditioneller und zeitgenössischer Musik im Schulhof der Mittelschule um 20.30 Uhr. 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
1: Halb sechs haben wir, so einen kurzen Überlastungsstau gibt es auf der Brennerautobahn. Nadine Baris.
2: Richtung Norden zwischen Bozen Nord und Klausen Höhe Kohlmann, da stockt rund einen Kilometer. Und die üblichen Straßen sind im Feierabendverkehr in Bozen gut gefüllt. Zum Beispiel die Innsbrucker, Eisackhofer Straße, Galileistraße und die Straßen rund um die Meraner Kreuzung. Ebenso stockt es Richtung Überetsch auf der Bozener Straße zwischen der Meberbrücke Eppan und Billhof.
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2: Die Temperaturen geben nochmal ordentlich Gas jetzt im Feierabend. Fast 36 Grad hat es gerade in Meran und Franzensfeste. In Deutschenhofen sind es 28, in Ratschings 31 und in Laas auch 31 Grad. Die Sonne gibt noch nicht auf, auch wenn die Wolken teilweise ein bisschen lästig sind. Dazu gibt es im Unterland stellenweise Regentropfen. Auch morgen und übers Wochenende viel, viel Sonnenschein und ein paar Regenplatscher und Gewitter in Richtung Abend. Morgen werden es zwischen 33 und 36 Grad.
1: Und passend dazu ein kurzer Reminder an diesen heißen Tagen.
2: Ganz wichtig, trinken, trinken, trinken. Fun Fact, unser Körper braucht momentan bis zu 3 Liter Flüssigkeit und zwar regelmäßig, eben nicht erst, wenn der Durst kommt. Also nochmal Flasche auffüllen und cool durch den Feierabend kommen.
1: Prost, würde ich sagen.
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0: Tja, und wenn Sie sich jetzt denken, endlich heim zu meiner Klima, endlich sitze ich im Auto mit der Klima. Es geht immer ein bisschen schlimmer, gell?
1: Hallo, ich bin der Daniel aus Föhrern und Spangler bin ich und mir ist auf dem Dach oben und Harz ist ganz brutal.
0: Ja, die Gockelin vom Dachblech, die gibt's also morgen wieder dann, gell? Gute Arbeit auf jeden Fall und ja, gleich feinen Feierabend auch euch mit WhatsApp, mit den Vornamen hier auf City Roll 1.

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0: Wahnsinnig. Shoot.
1: Schönen Abend bei uns hier auf Südtirol 1. Wir haben es jetzt 10 vor 6. Die Nachrichten.
2: Südtirol setzt weiter auf Wasserstoff. Bayerische Polizei nimmt österreichischen Schützen die Waffen ab. Das Wetter ist immer noch heiß. Ich bin Sabrina Fleischmann. Guten Abend.
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2: Bozen hat eine neue Wasserstoffproduktionsstätte. Nächste Woche geht sie in Betrieb. Dort werden dann die 30 Wasserstoffbusse der SASA tanken. Diese Busse sind emissionsfrei und haben den Vorteil gegenüber reinen batteriebetriebenen Elektrobussen, dass sie die größere Reichweite haben, das sagt Mobilitätslandesrat Daniel Alfreder.
4: Wahrscheinlich wissen die wenigsten, dass zum Beispiel die Metrobuslinie ins Überetsch, eine der wichtigsten Buslinien Südtirols, heute mit Wasserstoff fahren, weil mit dieser Technologie können wir den ganzen Tag fahren, ohne dass sie zu Mittag schon den Geist aufgeben, weil ein einfacher Elektrobus würde diese Leistung nicht schaffen.
2: Die Wasserstofftechnologie bleibt aber umstritten. Kritiker sagen, sie sei teuer und ineffizient. Bei der Produktion von Wasserstoff gehe viel Energie verloren. Die Motocross-Piste im Safety Park in Pfatten wird nicht geschlossen, aber sie wird in Zukunft weniger laut. In der Neuausschreibung ist vorgesehen, dass fast nur mehr Elektromotorräder fahren dürfen, um den Lärm zu reduzieren. Motocross-Maschinen mit Verbrennermotor sind dann nur mehr am Samstag und am Mittwochnachmittag erlaubt. Auf diesen Kompromiss haben sich Landanrainergemeinden und der Safety Park geeinigt. Anrainer hatten wegen des Lärms die Schließung der Motocross-Piste gefordert. Rund eine Woche nach dem bewaffneten Überfall auf die Bar Palma in Meran hat die Polizei den mutmaßlichen Täter festgenommen. Es handelt sich um einen 58-jährigen Italiener. Bei ihm wurde eine Luftdruckpistole sichergestellt. Er hatte die Angestellte der Bar mit der Pistole bedroht und war dann mit dem Inkasso geflüchtet. Durch die Auswertung von Überwachungskameras in der Umgebung und Aussagen von Passanten hat ihn die Polizei ausgeforscht. Er wurde verhaftet und ins Bozener Gefängnis gebracht. Die bayerische Polizei hat einen Reisebus mit Schützen aus Österreich gestoppt und 34 Karabiner beschlagnahmt. Der Bus wurde angehalten, nachdem er kurz zuvor die Grenze nach Deutschland passiert hatte. Die Schützen waren auf der Rückreise von einem Priesterjubiläum und auf dem Weg von Salzburg nach Tirol durch Bayern gefahren. Sie hatten aber keine Dokumente für die Waffen dabei. Deshalb wird jetzt gegen die Besitzer ermittelt. Auch die Südtiroler Schützen dürfen mit ihren historischen Waffen nicht die Grenze nach Österreich überqueren. Die Deutsche Post ehrt die Schlagersängerin Helene Fischer mit einer eigenen Briefmarke. Sie wird anlässlich von 20 Jahren Bühnenkarriere herausgegeben. Für Fans und Sammler gibt es eine limitierte, handsignierte Gold Edition. Helene Fischer sagt, die Briefmarke sei eine große Ehre. Zu kaufen gibt es die Marke nur im Internet und bei Sonderpostfilialen auf Fischers Konzerten. Das heiße Sommerwetter geht auch morgen weiter. Die genauen Aussichten gleich.
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1: Mit einer Sonne-Wolken-Mischung geht's durch den Feierabend. Nadine Baris.
14: Die Sonne ist noch ordentlich am Drücker. Teilweise mischen Quellwolken mit und auch einige hohe Wolken. Nass wird's aber nur vereinzelt. Gerade hat es in Geis 31 Grad, in Klausen 30, in Brax 29 und in Adurns 34 Grad. Morgen gibt es wieder heiße 33 bis 36 Grad. Dazu starten wir richtig sonnig in Richtung Abend, dann Quellwolken und voraussichtlich einzelne Gewitter und Regenwascher. Am Wochenende nochmal das gleiche Spiel.
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14: Baustellenstau haben wir in Oberlana auf der Meraner Straße, vor allem dorfeinwärts. Da wird an der Trinkwasserleitung gearbeitet. Und der letzte Feierabendverkehr jetzt noch in Bozen. Kurz eingebremst werden sie noch auf der Galileistraße. Und noch eine Info für morgen. Ab 7 Uhr in der Früh wird die Benzer-Joch-Straße gesperrt. Zwischen Benz und dem Benzer-Joch bis 19 Uhr wegen ersten Dehrarbeiten. Der Rest wird dann am Montag nächster Woche asphaltiert, also auch da nochmal die Sperre. Allen unterwegs eine sichere Fahrt.
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1: Feinen Abend bei uns, ja. Ja, die nächsten 10 Tage, die werden so richtig besonders. Jazz der Spitzenklasse in ganz Südtirol verteilt beim Jazzfestival. Da kommt auch die ganze Welt zusammen. Und einige Highlights und Einblicke gibt's gleich bei uns nach 3 Hits.

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0: Südtirol einsehen und sofort informiert, wenn es passiert. Achtung, ein Unfall auf der Arntaler Staatsstraße. Nadine Paris.
1: Kurz nach Uttenheim, taleinwärts auf der langen Geraden ist es passiert. Die Einsatzkräfte wurden informiert, sind unterwegs. Ersten Infos nach geht's einspurig daran vorbei. Vorsicht, Unfall auf der Arntaler Staatsstraße, kurz nach Uttenheim, taleinwärts auf der langen Geraden.
0: Komm

0: Einen schönen Abend bei uns hier, hallo. Es wird laut, groß und es wird jazzig. Ab morgen gibt es 10 Tage Südtiroler Jazz Festival und das nicht nur für Jazzliebhaber. Max von Preetz ist der künstlerische Leiter und er sagt, wir dürfen auch einfach mal mutig sein.
1: Vielleicht auch unvoreingenommen irgendwie sich berieseln zu lassen und in den allermeisten Fällen sind die Leute wirklich überrascht, was der Jazz heute sein kann. Und dass er eben bei unserem Festival manchmal überraschend elektronisch oder mit Rock-Einflüsse ist oder mit vielen Pop-Einflüssen, noch wieder mal ganz wild, noch wieder mal gedrogen und viele, viele Leute werden dann zu Jazzfans, was sie nie geglaubt hatten, dass sie es vielleicht werden können.
0: Über 50 Konzerte, 35 Locations, Künstler aus aller Welt. Also wirklich ein Highlight nach dem anderen.
1: Wir machen zum Beispiel wieder eine Wanderung zum Knappendorf, St. Martin am Schneeberg. Wir haben ein Konzert im Klimastollen in Bretau, wo man zuerst mit dem Zugel in Berg hineinfährt und dann hoch eben drinnen im Stollen ist das Konzert. Da bespielen wir natürlich die Städte in Meran, in Brixen, in Störzing, in Bruneck und in Bozen. Und ja, also wirklich eine herzliche Einladung an alle, einmal vorbeizukommen und sich das unterzuhören.
0: Und die Stimmung überall richtig entspannt natürlich.
1: Der Jazz ist ja bekannt einfach als gesellschaftliches Event. Es sollen alle kommen dürfen, sollen sich alle wohlfühlen und so ist es. Es gibt auch meistens in einer netten Situation was zu trinken und es gibt Zeit zu ratschen und genau, soll einfach fein sein.
0: Und morgen geht's los in Bozen im Neudeckpark mit einer Drummer- und Bläsergruppe aus Skandinavien. Alle weiteren Konzerte, wenn Sie wollen, auf einen Blick auf Südtirol 1 Idee.

0: Ace of Base. Das ist unser Abend hier auf Südtirol 1. Ich bin Lukas Augscheller und mit Gracie Abrams gibt's gleich endlich dieses Feierabend-Bierl. Gell? Schön, dass wir uns dabei haben. Nehmen Sie uns noch ein bisschen mit.
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0: James Bay bei uns hier für den Abend. Ganz entspannt auf Südtirol 1 und bei uns auch immer sehr gut informiert. Wir schauen auf die Straßen. Ja, wir haben einen umgefallenen Baum auf der Möldnerstraße. Nadine Paris.
1: Von Mölden Richtung Derlan, kurz vor dem Tunnel, liegt der Baum auf einer Fahrbahn. Es geht einspurig daran vorbei. Die Feuerwehr und der Straßendienst sind unterwegs. Besondere Vorsicht hier. Vorsicht, ein Baum liegt auf der Möldnerstraße von Mölden Richtung Derlan, kurz vor dem Tunnel.
0: Noch eine sichere Fahrt mit uns und mit Sunrise Avenue geht's ab in den Abend hier auf Südtirol 1.

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3: 6:30 haben wir es und wir schauen zur Unfallstelle auf der Armtaler Staatsstraße. Nadine Baris.
4: Auf der Uttenheimer Länge ist es passiert. Die Einsatzkräfte sind mittlerweile da. Feuerwehr und Weißes Kreuz. Einspurig geht es daran vorbei. Er steht in beiden Fahrtrichtungen kurz zurück. Ein Baum liegt auf der Möltener Straße von Mölten Richtung Derlan kurz vor dem Tunnel. Es geht einspurig daran vorbei, sagen uns Südtirol 1-Hörer. Die Feuerwehr und der Straßendienst sind schon da. Auf der Brenner Autobahn, da läuft's.
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4: Auch wenn die Wolken teilweise die Sonne abdenken, so leicht lässt sie sich nicht vertreiben. Dazu regnet es am Abend voraussichtlich noch stellenweise in den Dolomiten. Gerade hat es in Sartein 27 Grad, in Farn 32, in Covara 24 und in Sulden auch 24 Grad. Morgen und am Wochenende wieder super Sonnenwetter mit einigen Hitzegewittern, vor allem am Wochenende. Dazu gibt es morgen zwischen 33 und 36 Grad.

0: Michael Jackson. Mit dem King of Pop geht's in den Abend hier auf Südtirol 1. Und mit genauso guter Musik sind wir auch schon reingestartet. Und mit guter Laune vor allem.
1: Das war's.
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1: Zivilstreifen sind unterwegs und das kann teuer werden. 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
1: Südtirol 1 hier, einen feinen Abend. Wir haben es jetzt 10 vor 7. Die Nachrichten.
2: Hilfe für Venezuela läuft an, auch aus Italien. Land investiert weiter in Wasserstoff, dafür gibt's Kritik. Das Wetter geht auch morgen hitzig weiter. Ich bin Sabrina Fleischmann, guten Abend.
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2: Nach den zwei schweren Erdbeben in Venezuela wird in den Trümmern eingestürzter Gebäude weiter nach Verschütteten gesucht. Mehr als 10.000 Menschen sollen noch vermisst sein. Bisher wurden 160 Tote und 1.000 Verletzte geborgen. Die Regierung hat den Notstand ausgerufen und die internationale Hilfe läuft an. Auch aus den USA, berichtet Tina Eck.
4: Die USA mobilisieren Such- und Rettungsmannschaften. Das habe oberste Priorität, sagte US-Außenminister Rubio. Auch medizinische Hilfe, Lebensmittel und Wasser werden vor Ort gebracht. Die USA helfen auch mit Satellitenaufnahmen, um Schäden in abgelegenen Regionen zu analysieren.
2: Papst Leo hat eine erste Soforthilfe in Höhe von 100.000 Euro für Venezuela bereitgestellt. Und Italien hat ein Team von Rettern geschickt, das bei der Suche nach Vermissten helfen wird. Weitere Hilfsmannschaften sollen folgen. Die Regierung Meloni will die EU um Aktivierung des europäischen Katastrophenschutzmechanismus bilden, um die Hilfsmaßnahmen zu koordinieren. In Venezuela lebt eine große italienische Gemeinschaft. Südtirol setzt weiterhin auf Wasserstoff. Und das, obwohl der Durchbruch auch nach vielen Jahren Forschung und Entwicklung ausgeblieben ist. Bei einer Tagung in Bozen wurde heute darüber beraten, wie man die Wasserstofftechnologie weiter vorantreiben kann. Paul Köllensberger vom Team K kritisiert die öffentlichen Investitionen, die immer noch weitergeführt werden.
5: Es wird weitergetragen, weil sie bereits öffentliche Gelder verschwendet haben und jetzt nicht die Courage haben zu sagen, dass es ein Flop ist. Wir brauchen nicht zu glauben, dass wir die Besten auf der Welt sind. Schauen wir auf den Rest der Welt. Die ganze Welt steigt im Verkehrssektor vom Wasserstoff aus, weil es zu teuer und zu ineffizient ist. Das ist eine gigantische Geldverschwendung und eigentlich ein Fall für den Rechnungshof.
2: Land, Busgesellschaft Sasa und Alberia haben eine neue Wasserstoffproduktionsstätte in Bozen gebaut. Ab nächster Woche werden dort die 30 Wasserstoffbusse der Sasa betankt. Zum Fußball. Der FC Südtirol hat heute seinen neuen Trainer Davide Bossanzani offiziell vorgestellt. Er soll gemeinsam mit dem neuen Sportdirektor junge Spieler noch mehr fördern. Bossanzani hat gesagt, beim FCS sei in den letzten Jahren hervorragende Arbeit geleistet worden. Er wolle darauf aufbauen und mit einer neuen Spielphilosophie weiterentwickeln. Und bei der Fußball-WM müssten die Fans heute wieder eine Nachtschicht einlegen. Um 22 Uhr beginnen die Spiele Deutschland gegen Ecuador und Curaçao gegen Elfenbeinküste. Um 1 Uhr ist Anpfiff für die Partien Japan, Schweden und Tunesien, Niederlande. Und um 4 Uhr geht es dann weiter mit Türkei, USA und Paraguay, Australien. In der Nacht wird es etwas abkühlen. Die aktuellen Abendtemperaturen gibt's gleich.
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1: Ja, die Sonne hat heute mal wieder ordentlich abgeliefert. Nadine Baris.
10: Mit fast 11 Stunden Sonnenschein in Naturns zum Beispiel. Gleich dahinter Ultenweißbrunn mit gut 10,5. Und noch ist die Sonne nicht ganz fertig. Bei diesen hohen Wolken tut sie sich auch stellenweise ein bisschen schwerer. Auch morgen und am Wochenende Vollgas Sonne, dazu ziehen wieder mehr Hitzegewitter durch. Morgen bei 33 bis 36 Grad, am Wochenende sind bis zu 38 Grad drin. Jetzt hat es in Schaps 30 Grad, in Kurtinik 28, in Innichen 29 und in Grauen 26 Grad.
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10: Kurze Wartezeiten nach einem Unfall haben wir auf der Arntaler Staatsstraße. Auf der Uttenheimer Länge ist der Unfall passiert. Die Einsatzkräfte sind da, einspurig geht es daran vorbei. Es staut in beiden Fahrtrichtungen kurz zurück. Auf der Brenner Autobahn, da kommen Sie gut weiter. Und gesperrt wird morgen die Benzer Jochstraße von 7 Uhr in der Früh bis um 7 Uhr abends zwischen Benz und dem Benzer Joch. Hier wird asphaltiert. Die Teerarbeiten werden dann am Montag beendet und auch da nochmal die Sperre. Übers Wochenende ist das Benzer Joch aber offen. Eine sichere Fahrt.
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1: Feinen Abend bei uns hier. Ja, heute einfach mal nicht kochen. Wir bestellen unsere Pizza und wir genießen den Abend mit Nico Santos, Hertz und den Imagine Dragons. Drei Hits nonstop.
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0: Südtirol 1 Live hier für den Donnerstag. Ja, und bei dieser Hitzewelle kommt ausgerechnet ein Gast aus der Sahara dazu. Aber da kann die größte Hitze sogar ein kleines bisschen bremsen. Nadine Paris.
1: Feiner Wüstenstaub schleicht sich in die Luft, ist praktisch wie ein Schleier über dem Himmel und nimmt der Sonne ein bisschen die Kraft. Ein Teil ihrer Strahlen wird unterwegs abgefangen oder zurückgeworfen und dadurch heizt sich die Luft am Boden nicht ganz so stark auf. Die Hitze bleibt zwar, aber sie bekommt zumindest einen kleinen Dämpfer.
0: Während unsere Luft also etwas milchiger wird, ist sie auf den britischen Inseln regelrecht geladen.
1: Von London bis hinauf nach Schottland strömt schwül-heiße Luft ins Land und wirkt dort wie Treibstoff für Gewitter. Die Luft ist fast schon explosiv, sodass außergewöhnlich heftige Unwetter drohen. Mit Starkregen, großem Hagel und stürmischem Wind. Die Gewitterenergie steigt damit auf Werte, die es fast nie da gibt.
0: Von Wüstenstaub bis Gewitterluft, das Wetter hat derzeit einiges zu bieten. Feinen Abend!

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Hallo aus der Service-Redaktion, ich bin Nadine Baris. Vorsicht, Unfall auf der Landesstraße zwischen Seis und Kastelruth bei der Abzweigung Richtung Seiser Alm, kurz vor dem Kreisverkehr. Mehrere Autos sind involviert, es geht nur sehr schwer daran vorbei, melden uns Südtirol 1 Hörer. Die Einsatzkräfte sind unterwegs. Vorsicht, Unfall auf der Landesstraße zwischen Seis und Kastelruth bei der Abzweigung Richtung Seiser Alm. Allen unterwegs eine sichere Fahrt.

0: City Roll 1 live hier mit Man at Work. So geht's wirklich perfekt durch den Abend. Und mit Cyril starten wir gleich endlich auf die Couch. Einfach dranbleiben.
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0: von den Augen bei uns hier. Hallo. Ja, gleich zwei Weltmeistertitel bei den Drinks Awards. Die Brennerei Rona aus Tramin hat sich mit einem alkoholfreien Aperitif und mit einem Grappa diese Titel geholt. Und die Chefin, die ist happy und motiviert, weiterzumachen.
1: Also, sie hört nie auf. Oft einmal muss ich unser Team sogar ein bisschen zurückhalten. Da sparen sie zu Ideen rein. Haben wir erst diesen Monat wieder ein neues Likör rausgebracht, der Mandarinen, den man auch sehr gut als Aperitif trinken kann. Also, wir haben junges, aktive, kreative Truppe.
0: Und wie die Weltmeisterschaft so schmecken, also die Weltmeisterschaft Drinks, das gibt's auf Südtirol 1.at zum Nachhören.
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3: Halb acht haben wir's, hallo.
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3: Ja, diese Hitzewelle, die geht noch weiter. Nadine Paris.
5: Und der Höhepunkt ist noch vor uns mit bis zu 38 Grad am Wochenende, bevor die Hitze dann nächste Woche wieder ein bisschen nachlässt. Auch morgen und am Wochenende Sommerwetter in Dauerschleife mit viel Sonne und einzelnen Gewittern und Regenwaschern gegen Abend. Zwischen 33 und 36 Grad sind morgen drin.
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0: schönen Abend bei uns. Hallo.
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0: Also diese Woche gibt es bei uns ja die 80er in den Flashback-Hits und viel zum Mitsingen, ganz viele revolutionäre Produktionen und vor allem ganz oft gute Laune. Hören Sie mal. Ryan Paris gleich mit Dolce Vita bei uns hier auf Südtirol 1. Einfach dranbleiben für den Flashback-Hit.
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0: spannenden Abend bei uns, ja.
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0: Wir haben zunehmenden Mond im Skorpion. Zeit also auf uns zu schauen. Vivian Tochler mit den Mondtipps.
2: Im Garten ist ein guter Tag für alles, was Blätter und Kräuter stärkt. Gießen, umpflanzen und die Pflege von Salaten oder Küchenkräutern stehen unter einem guten Stern. Pflanzen können Wasser und Nährstoffe jetzt besonders gut aufnehmen. Für Hobbys bringt der Tag kreative Energie. Ob malen, basteln oder fotografieren, vieles gelingt mit der richtigen Konzentration. Am Abend sorgt der Schützemond zusätzlich für Entdeckergeist und neue Ideen.
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Katy Perry bei uns hier auf Südtirol 1. Schön, dass Sie uns dabei haben. Ich bin Lukas Augscheller und so gute Musik gibt's auch weiter noch. Wenn Sie Lust haben, sogar die ganze Nacht lang. Morgen ab 6 Uhr in der Früh dann Roland Hillebrand zum Start in den Freitag und wir starten dann gemeinsam Schritt für Schritt in Richtung Wochenende. Ich freue mich ab dem Nachmittag. In der Zwischenzeit aber erstmal feinen Abend.

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1: Miles Smith und Niall Horan. Drive safe.
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1: Tiffany Aris, Vertigo.
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1: Martin Garrix und Ed Sheeran. Repeat it.
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